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1: Ich bin Colin Mock. Hat Donald Trump einen Krieg geführt und nichts dabei gewonnen? Das legt der Deal, den der US-Präsident mit dem Iran unterschrieben hat, zumindest sehr nah, Anne Brauer.
2: Ja, vor allem Teheran hat reichlich Grund zur Freude. Vom Ende der Sanktionen über einen 300 Milliarden Aufbaufonds bis hin zur Versicherung, dass die USA sich nicht in die inneren Angelegenheiten des Iran einmischen, heißt, das Regime zementiert seine Macht. Ansonsten hat Trump nichts auf der Habenseite, was vor dem Krieg nicht da war. Die Straße von Hormuz wird wieder geöffnet und der Iran bekräftigt, keine Atombombe zu bauen und wiederholt damit nur ein altes Versprechen.
1: Unterdessen sind zwei Schiffe der deutschen Marine auf dem Weg ins Rote Meer. Sie sollen einen möglichen Militäreinsatz in der Straße von Hormuz vorbereiten, sagte Verteidigungsminister Pistorius. Für einen solchen Einsatz muss der Bundestag aber noch grünes Licht geben. Junge Menschen müssen im Netz besser geschützt werden. Dafür spricht sich eine deutliche Mehrheit in einer Umfrage der Verbraucherzentrale aus. Fabian Hoffmann berichtet.
3: Fast 80% sagen, dass die Politik mehr tun muss, auch wenn das strengere Regeln für Unternehmen und Plattformen bedeutet. Kinder haben ein Recht darauf, gesund und sicher aufzuwachsen, sagt die Chefin der Verbraucherzentrale Ramona Popp der Rheinischen Post. Dieser Verantwortung wird die Politik aber oft nicht gerecht, findet sie. Zuletzt hatte die britische Regierung ein Social-Media-Verbot für unter 16-Jährige angekündigt. In Deutschland wird auch darüber diskutiert. Nächste Woche will eine Expertenkommission Empfehlungen vorstellen.
1: Eine Hitzewelle rollt über Deutschland und die DLRG ruft deswegen zu Vorsicht beim Baden auf. Bei der letzten Hitzewelle zu Pfingsten waren 18 Menschen bei Badeunfällen gestorben. DLRG-Präsidentin Vogt spricht von alarmierenden Zahlen, die sich nicht wiederholen dürfen. Kanada hat bei der Fußball-WM einen Riesenschritt in Richtung K.O.-Phase gemacht. Der Co-Gastgeber hat Katar mit 6:0 abgefertigt. Auch Gruppengegner Schweiz fuhr einen deutlichen Sieg ein. 4:1 stand es am Ende gegen Bosnien-Herzegowina. Vorher hatten sich Tschechien und Südafrika 1:1 unentschieden getrennt.
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1: Ich bin Colin Mock. Guten Morgen. Der Deal zwischen den USA und dem Iran ist unterzeichnet. Auf der Habenseite kann vor allem der Iran etwas verbuchen. So soll es unter anderem einen 300 Milliarden Dollar Aufbaufonds geben. Dazu sagte der Vorsitzende des Auswärtigen Ausschusses im Bundestag, Armin Laschet, bei Phoenix:
2: Der Regime-Change hat nicht stattgefunden. Die ballistischen Raketen sind noch da. Für das Atomprogramm gibt's keine zufriedenstellende Lösung. Nur die Straße von Hormuz ist frei. Die war aber auch vorher frei. Und dafür werden jetzt die Sanktionen aufgehoben. Das Abkommen ist kein Erfolg, weder für Präsident Trump noch für den Westen.
1: Junge Menschen müssen im Netz besser geschützt werden. Das sagen 80% in einer Umfrage der Verbraucherzentrale, berichtet die Rheinische Post. Die Verbraucherschützer fordern, dass die Politik mehr tut, auch wenn das strengere Regeln für die Plattform bedeutet. Aktuell wird über ein Social-Media-Verbot diskutiert. Die Rentenkommission der Bundesregierung hat sich offenbar auf rund 30 Empfehlungen geeinigt, will aber noch einstimmig einen Abschlussbericht beschließen. Jana Klonikowski, warum ist diese Einstimmigkeit so wichtig?
3: Ja, weil Bundesarbeitsministerin Baas gesagt hat, wenn es Einstimmigkeit gibt, werden die Empfehlungen der Kommission auch so in einer Rentenreform umgesetzt. Ansonsten müsse in der Koalition nochmal geredet werden. Bei diesen rund 30 Empfehlungen gibt es bisher laut Handelsblatt aber eben noch keine Einigkeit. Und das soll sich dann auf einer Sondersitzung der Kommission ändern. Nächste Woche wollen die Wissenschaftler und Bundestagsabgeordneten dann ihre Empfehlungen der Bundesregierung vorlegen.
1: Riesige schwarze Rauchsäulen über Moskau. Die Ukraine hat die russische Hauptstadt so heftig wie seit Jahren nicht mehr mit Drohnen angegriffen. Dabei wurde auch eine wichtige Ölraffinerie getroffen. Der ukrainische Präsident Selenskyj sieht das als gerechtfertigte Antwort auf russische Attacken. Kanada hat bei der Fußball-WM einen Riesenschritt in Richtung K.O.-Phase gemacht. Der Co-Gastgeber hat Katar mit 6:0 abgefertigt. Auch Gruppengegner Schweiz fuhr einen deutlichen Sieg ein. 4:1 stand es am Ende gegen Bosnien-Herzegowina. Vorher hatten sich Tschechien und Südafrika 1:1 unentschieden getrennt.
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0: Offene Fragen und reichlich Big Points für den Iran. Der Deal zwischen den USA und dem Iran lässt US-Präsident Trump ziemlich gerupft dastehen. Anne Brauer.
1: Ja, schon Punkt 1 ist echt wackelig. Der Krieg soll sofort an allen Fronten enden, auch im Libanon. Ob Israel mitzieht? Fraglich. Weiter geht's mit der Versicherung, dass sich die USA und der Iran nicht gegenseitig in innere Angelegenheiten einmischen. Das zementiert die Macht des Regimes in Teheran. Das freut sich dafür über einen 300 Milliarden Aufbaufonds, das Ende der Sanktionen, die Freigabe eingefrorener Gelder und sein Öl kann der Iran auch wieder verkaufen. Was hat Trump auf der Habenseite? Die Straße von Hormuz wird geöffnet, wie vor dem Krieg. Und der Iran verspricht, er will keine Atomwaffen entwickeln, aber das verspricht er auch schon seit Jahren.
0: Fast 80% der Menschen in Deutschland finden, dass die Politik beim Thema Schutz im Netz für junge Menschen mehr tun muss. Das zeigt eine Umfrage der Verbraucherzentrale. Deren Chefin Ramona Popp sagte der Rheinischen Post, Kinder haben ein Recht auf ein gesundes Aufwachsen. Dem werde die Politik oft nicht gerecht. Eine Hitzewelle rollt über Deutschland und die DLRG ruft deswegen zu Vorsicht beim Baden auf. Bei der letzten Hitzewelle zu Pfingsten hatte es gleich mehrere tödliche Badeunfälle im ganzen Land gegeben. Jana Klonikowski.
2: Ja, dabei sind laut DLRG 18 Menschen ums Leben gekommen. 2 Kinder hätten gerade noch wiederbelebt werden können. Die DLRG-Präsidentin Vogt spricht von alarmierenden Zahlen, die sich nicht wiederholen dürfen. Man sehe immer wieder, dass gerade Männer sich beim Schwimmen überschätzen, so Vogt weiter. 17 der 18 Badetoten an Pfingsten waren Männer. Der Deutsche Wetterdienst erwartet übers ganze Wochenende eine Hitzewelle, teils mit Temperaturen von über 35 Grad.
0: Kanada hat bei der Fußball-WM einen Riesenschritt in Richtung K.O.-Phase gemacht. Der Co-Gastgeber hat Katar mit 6:0 abgefertigt. Auch Gruppengegner Schweiz fuhr einen deutlichen Sieg ein. 4:1 stand es am Ende gegen Bosnien-Herzegowina. Vorher hatten sich Tschechien und Südafrika 1:1 unentschieden getrennt.
3: Kurz nach 5, hier ist der Berliner Rundfunk 91.4 und Wetter und Verkehr kommen jetzt von Schmitti aus dem Verkehrsstudio.
4: Schönen guten Morgen. Es gibt aktuellen Ampelausfall im Prenzlauer Berg, Storkower Straße, Höhe Knebrode Straße und bitte Vorsicht auf der A9 in Richtung Halle Leipzig. Zwischen Beles und Brück liegen Gegenstände auf der Fahrbahn. Es wird geblitzt in Altklinike auf der Köpenicker Straße, in Steglitz unter den Eichen und auf der A2 Richtung Berlin zwischen Netzen und Lenin. Dankeschön für Ihre Staus und Blitzer unter Berlin 201 91390 und allen unterwegs eine gute Fahrt. Schwüle Hitze bringt bald Blitze. Spätestens heute Abend. Tagsüber aber erstmal recht freundlich und trocken mit Sonne und ein paar Wolken. Später können sich einzelne kräftige Schauer oder Gewitter bilden, die mitunter auch Starkregen, Hagel und Sturmböen im Gepäck haben. Vielleicht eine kleine Abkühlung, nachdem es sich heute bis auf 33, 34 Grad aufheizt. Aktuell schon zwischen 17 und 20.
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3: Den feiern wir zusammen. Jonas Böhnstedt hier. Einen schönen guten Morgen. Bei uns ist hier gleich Zeit für Frühsport. Aber keine Sorge, wir sprechen nur drüber. Sie können also ganz entspannt sitzen und liegen bleiben. Wie Aerobic in den 80ern zu uns in die Hauptstadt gekommen ist, das hören Sie gleich bei Stadtführer Klaas um 5.10 Uhr. Vorher gibt's jetzt den nächsten Lieblings-80er für Sie zum Eingrooven. Hier ist Funky Town beim Berliner Rundfunk 91.4.

0: einer ihrer absoluten Lieblings-80er, Uptown Girl von Billy Joel. Und damit einen schönen guten Morgen am 80er-Freitag. Wir feiern uns zusammen rein in den letzten Arbeitstag der Woche und direkt Richtung Wochenende. Und zwischendurch gibt's dann auch mal jetzt etwas Berlin-Wissen to go für Sie.
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2: In den 1980ern gab es eine neue Sportart, die die Welt erobert hat. Aerobic. Und Aerobic kam natürlich auch nach Berlin. So eröffnete das erste europäische Aerobic-Studio 1982 in der Nähe des Kurfürstendammes. Doch diese Sportart machte natürlich auch an der Berliner Mauer nicht Halt. Auf der Ostberliner Seite nannte man es allerdings nicht Aerobic, sondern Popgymnastik. Und ein ganz wichtiger Ort war das SEZ in Friedrichshain. Dort wurde nämlich Musik nach Noten aufgezeichnet und 1985 erschien diese Fernsehsendung in einem neuen, pfiffigen und aufgepeppten Stil. Und so landete die Popgymnastik jeden Tag zu Hause in den Fernsehstuben der Bürger. Die Wende hat diese neue Sportart allerdings schon nicht mehr erlebt, denn der große Aerobic-Boom war 1989 schon wieder vorbei.
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2: Ich bin Colin Mock. Guten Morgen. 14 Punkte, viele offene Fragen und reichlich Big Points für den Iran. Der Deal zwischen den USA und dem Iran lässt US-Präsident Trump ziemlich gerupft dastehen. Anne Brauer.
3: Ja, schon Punkt 1 ist echt wackelig. Der Krieg soll sofort an allen Fronten enden, auch im Libanon. Ob Israel mitzieht? Fraglich. Weiter geht's mit der Versicherung, dass sich die USA und der Iran nicht gegenseitig in innere Angelegenheiten einmischen. Das zementiert die Macht des Regimes in Teheran. Das freut sich dafür über einen 300 Milliarden Aufbaufonds, das Ende der Sanktionen, die Freigabe eingefrorener Gelder und sein Öl kann der Iran auch wieder verkaufen. Was hat Trump auf der Habenseite? Die Straße von Hormuz wird geöffnet, wie vor dem Krieg. Und der Iran verspricht, er will keine Atomwaffen entwickeln, aber das verspricht er auch schon seit Jahren.
2: Fast 80% der Menschen in Deutschland finden, dass die Politik beim Thema Schutz im Netz für junge Menschen mehr tun muss. Das zeigt eine Umfrage der Verbraucherzentrale. Deren Chefin Ramona Popp sagte der Rheinischen Post, Kinder haben ein Recht auf ein gesundes Aufwachsen. Dem werde die Politik oft nicht gerecht. Eine Hitzewelle rollt über Deutschland und die DLRG ruft deswegen zu Vorsicht beim Baden auf. Bei der letzten Hitzewelle zu Pfingsten hatte es gleich mehrere tödliche Badeunfälle im ganzen Land gegeben. Jana Klonikowski.
4: Ja, dabei sind laut DLRG 18 Menschen ums Leben gekommen. 2 Kinder hätten gerade noch wiederbelebt werden können. DLRG-Präsidentin Vogt spricht von alarmierenden Zahlen, die sich nicht wiederholen dürfen. Man sehe immer wieder, dass gerade Männer sich beim Schwimmen überschätzen, so Vogt weiter. 17 der 18 Badetoten an Pfingsten waren Männer. Der Deutsche Wetterdienst erwartet übers ganze Wochenende eine Hitzewelle, teils mit Temperaturen von über 35 Grad.
2: Kanada hat bei der Fußball-WM einen Riesenschritt in Richtung K.O.-Phase gemacht. Der Co-Gastgeber hat Katar mit 6:0 abgefertigt. Auch Gruppengegner Schweiz fuhr einen deutlichen Sieg ein. 4:1 stand es am Ende gegen Bosnien-Herzegowina. Vorher hatten sich Tschechien und Südafrika 1:1 unentschieden getrennt.
5: Und damit ist es kurz nach 5:30. Hier ist der Berliner Rundfunk 91.4 und Wetter und Verkehr hat jetzt Schmitti aus dem Verkehrsstudio für Sie.
6: Schönen guten Morgen. Es gibt aktuellen Ampelausfall im Prenzlauer Berg, Storkower Straße, Höhe Knebrode Straße und bitte Vorsicht auf der A9 in Richtung Halle-Leipzig. Zwischen Beles und Brück liegen Gegenstände auf der Fahrbahn. Es wird geblitzt in Alte Klinike auf der Köpenicker Straße, in Steglitz unter den Eichen und auf der A2 Richtung Berlin zwischen Netzen und Linnin. Dankeschön für Ihre Staus und Blitzer und Berlin 201 91 390 und allen unterwegs eine gute Fahrt. Schwüle Hitze bringt bald Blitze. Spätestens heute Abend, tagsüber aber erstmal recht freundlich und trocken mit Sonne und ein paar Wolken. Später können sich einzelne kräftige Schauer oder Gewitter bilden, die mitunter auch Starkregen, Hagel und Sturmböen im Gepäck haben. Vielleicht eine kleine Abkühlung, nachdem es sich heute bis auf 33, 34 Grad aufheizt. Aktuell schon zwischen 17 und 20.
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5: Mit Jonas Böhnstedt, 7,32 Meter breit und 2,44 Meter hoch. So groß sind die Tore, auf die alle WM-Teilnehmer gerade in den USA, Kanada und Mexiko schießen. Genormte Werte, die überall im Profifußball gelten, aber doch irgendwie sehr random sind. Warum die Fußballtore so komische Maße haben, das erfahren Sie gleich bei Warum Darum um 5.40 Uhr. Jetzt erstmal der nächste Lieblings-80er von John Farnham. You're the Voice beim Berliner Rundfunk 91.4. Einen schönen 80er-Freitag.

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0: So klingt er, der große 80er Freitag, nur echt und original hier bei uns. Geht sofort weiter mit dem nächsten Lieblings-80er von Milli Vanilli, Girl, You Know It's True. Vorher gibt's aber noch ihre tägliche Portion Alltagswissen und die passt so gut wie das Runde ins Eckige.
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3: Warum sind Fußballtore genau 2,44 Meter hoch und 7,32 Meter breit? Ja, das ist aus dem gleichen Grund so, warum der Basketballkorb in der krummen Höhe von 3,048 Metern hängen sollte. In vielen Sportarten, wie zum Beispiel dem Fuß und dem Basketball, wurden die Maße ursprünglich in Feet gemessen. Der heute übliche englische Fuß beträgt 30,48 Zentimeter. Als man nun auch außerhalb von England Fußballtore bauen wollte, hat man die englischen 8x24 Feet in Meter umgerechnet und heraus kamen eben diese seltsamen Werte.
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5: Ich bin Elke Martens. Guten Morgen. Die EU verlängert die Wirtschaftssanktionen gegen Russland erstmals um 12 Monate. Darauf haben sich die EU-Staats- und Regierungschefs verständigt. In den vergangenen Jahren waren die Sanktionen auf Druck des damaligen ungarischen Regierungschefs Orbán immer nur um ein halbes Jahr verlängert worden. Sein Nachfolger Modyar gilt als deutlich russlandkritischer als sein Vorgänger. Die Sanktionen umfassen vor allem Beschränkungen im Handel, im Finanzwesen, im Energiesektor sowie in der Industrie und bei Luxusgütern. Die EU plant nach eigenen Angaben weitere Sanktionen. Mit einem weiteren Warnstreik im Großhandel will die Gewerkschaft Verdi den Druck vor der nächsten Tarifverhandlungsrunde erhöhen. Im Zentrum der Aktionen steht heute die Möbelhauskette IKEA. In mehr als der Hälfte der Einrichtungshäuser in Deutschland werden Beschäftigte in den Arbeitskampf treten, teilte Verdi mit. In Berlin werden nach Gewerkschaftsangaben alle 3 IKEA-Filialen bestreikt. Um 11 Uhr ist eine Kundgebung am Berliner Wittenbergplatz geplant. Die nächste Verhandlungsrunde mit der Arbeitgeberseite ist am Dienstag. Auf dem ehemaligen Militärflugplatz in Schacksdorf im Landkreis Elbe-Elster sollen heute

0: Vormittag drei Weltkriegsbomben gesprengt werden. Die Bomben haben noch intakte Zünder und könnten deshalb nicht transportiert werden, teilte der Landkreis mit. Insgesamt hat der Kampfmittelbeseitigungsdienst eine Tonne Material gefunden, darunter 32 Bomben und drei Raketen. Es werde bei der Absuche auch künftig noch weitere Funde dieser Art geben, heißt es. Auf dem Flugplatz in Schacksdorf sollen bald Bauarbeiten für einen Solarpark und einen Batteriespeicher beginnen. Und die WM-Ergebnisse aus der Nacht. Kanada gewann gegen Katar mit 6:0. Die Schweiz besiegte Bosnien-Herzegowina mit 4:1. Und Tschechien und Südafrika trennten sich 1:1.
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2: Mit Alexandra Eckel. Heute Vormittag kehren die Wasserbüffel in ihr Revier am Tegeler Vlies in Reinickendorf zurück. Das Bezirksamt Reinickendorf sagt, der Auftrieb könne wegen Überschwemmungen erst jetzt stattfinden. Die Büffel werden sich in den nächsten Wochen am Vlies bis zum Egidi-Steig vorarbeiten und anschließend auf die Flächen an der Forststraße gebracht. Die Wasserbüffel sind am Wanderweg besonders gut von den Informationstafeln auszusehen.
3: Kurz nach 6 ist es guten Morgen, der Berliner Rundfunk 91.4. In der Hoffnung, dass es heute mal ausnahmsweise nicht ganz so voll auf den Straßen wird wie in den vergangenen Tagen, geht's rüber zu Schmitti ins Verkehrsstudio.
4: Guten Morgen, also bisher sieht's wirklich noch ganz gut aus. Keine Staus haben wir, aber ein Ampelausfall, Prenzlauer Berg, Storkower Straße, Höhe Kneprode Straße und bitte noch Vorsicht auf der A24 in Richtung Berlin. Zwischen Kremmen und dem Dreikafeland liegen Reifenteile auf der linken und mittleren Spur. Die neuesten Blitzer stehen Moabit-Beusel Straße, in Wassmannsdorf, Rudower Straße, in Westensee in der Hauptstraße und A9 Richtung Leipzig zwischen Niemeck und Kleinmarzehns. Kommen Sie gut an, danke für Ihre Staus und Blitzer unter Berlin 201 91 390.
3: Übermorgen ist kalendarischer Sommeranfang und der Sommer ist inzwischen aber schon sowas von da. 18 bis 20 Grad heute früh, 34 Grad erwarten wir an diesem Freitag maximal. Und in den kommenden Tagen geht's auch immer rauf auf 30 Grad und mehr. Das Wetter heute früh ist so ein bisschen zweigeteilt. Im Norden Brandenburgs ziehen einige Schauer und Gewitter durch. Überall sonst ist es recht freundlich mit Sonne und Wolken, bevor sich dann in Richtung Nachmittag und Abend lokal auch Hitze, Gewitter mit Starkregen, Hagel und Sturmböen bilden können. Morgen am Samstag viel Sonne, später auch Schauer und Gewitter. Am Sonntag meist sonnig und trocken.
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3: Mit Simone Panteleit und Team einen wunderschönen guten Morgen und herzlich willkommen hier bei uns. Wir bringen Sie gut gelaunt und mit allem, was bei uns in der Region wichtig ist, in Richtung Wochenende und natürlich mit Lieblings-80ern nonstop. Der nächste kommt von Bryan Adams, das ist Summer of 69.
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0: Großer 80er Freitag hier bei Ihrem Berliner Rundfunk 91.4. Wir sind Simone Panteleit und Team und hoffen, dass Sie bei der Arbeit eine Klimaanlage haben. Es wird ordentlich heiß heute, bis zu 34 Grad sind drin. Was machen Sie bei diesen Temperaturen, um durchzuhalten?
1: Nachts über auf jeden Fall lüften, würde ich sagen, damit man die ganze Hitze rauslassen kann, wenn es geht. Weiß nicht, wenn man an der Hauptstraße wohnt, vielleicht nicht das Beste, aber das hilft auf jeden Fall.
2: Gefrorenes Obst, Wassermelone, Weintrauben, andere Melone, einfach alles ins Gefrierfach schmeißen und ja.
3: Kaltes Bier trinken.
0: Ja, den Tipp werden viele bestimmt sehr gerne beherzigen. Auch der Deutsche Wetterdienst warnt vor extremer Hitze. Die gefühlte Temperatur liegt heute und am Wochenende deutlich über dem, was die Thermometer anzeigen. Wir reden da über Werte um 38 Grad. Und so wird dringend empfohlen, viel trinken, nicht überanstrengen, die ganz große Mittagshitze meiden. Übrigens, diese Billo-Stangen Wassereis aus dem Supermarkt, die wir schon als Kinder geliebt haben, die sind bei solchen Temperaturen echt richtig, richtig gut. Sie können sich in der Drogerie oder beim Online-Versandhändler Ihres Vertrauens auch einfach nur diese leeren Wassereistütchen kaufen und die dann mit allem befüllen, was Sie mögen, Tee zum Beispiel oder Apfelsaft oder so. Wie auch immer, wenn Sie die heute nach der Arbeit noch ins Gefrierfach packen, dann sind die morgen einsatzbereit. Der Berliner Rundfunk 91.4, jetzt mit Prince.

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16: Ich bin Elke Martens, guten Morgen. Die EU verlängert ihre Wirtschaftssanktionen gegen Russland erstmals nicht nur um 6, sondern um 12 Monate. Das haben die EU-Staats- und Regierungschefs auf ihrem Gipfel in Brüssel entschieden. Die Gewerkschaft Verdi ruft die Beschäftigten von IKEA heute zum bundesweiten Warnstreik auf. Auch die Mitarbeiter der drei Berliner IKEA-Filialen sollen ihre Arbeit niederlegen. Verdi will mit dem Warnstreik den Druck erhöhen vor der nächsten Tarifverhandlungsrunde im Handel nächsten Dienstag. Verbraucher können ab heute im Internet geschlossene Verträge leichter widerrufen. Online-Shops sind jetzt dazu verpflichtet, auf ihrer Webseite einen gut sichtbaren Widerrufsbutton zu platzieren. Von dort aus gelangt man auf eine weitere Seite, um den Widerruf zu bestätigen. Bei der Fußball-WM haben die Co-Gastgeber Mexiko und Kanada ihre zweiten Gruppenspiele gewonnen. Mexiko gewann gegen Südkorea 1:0 und Kanada gegen Katar 6:0. Auch die Schweiz hat sich in ihrem zweiten Spiel durchgesetzt mit 4:1 gegen Bosnien-Herzegowina. Tschechien und Südafrika trennten sich am Abend 1:1.
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17: Mit Alexandra Eckel. Die BSR-Mülldeponie Schwanebeck geht heute von der Stilllegungs- in die Nachsorgephase über. Die Berliner Stadtreinigung informiert in Panketal darüber, was in der Nachsorgephase passiert. Nachdem die Mülldeponie zunächst abgedichtet und begrünt wurde, wird das Areal nun überwacht und regelmäßig das Sickerwasser untersucht, um Umweltschäden auszuschließen. Die Deponie Schwanebeck wurde 2005 stillgelegt.
16: Es ist kurz nach 6:30. Schönen guten Morgen, der Berliner Rundfunk 91.4. Der Berufsverkehr fällt bisher einigermaßen ruhig aus, nicht ungewöhnlich für einen Freitag. Hier ist ein Update von Schmitti im Verkehrsstudio.
18: Ja, also bisher nur ein kleines bisschen Stop and Go auf der A100 Richtung Wedding. Hier dauert es gerade mal 5 Minuten länger ab Höhewegstraße bis zur Baustelle Detmolder Straße. Vorsicht im Prenzlauer Berg, Storkower Straße, über Kniebrode Straße, da sind immer noch die Ampeln aus. Und es liegen weiterhin Reifenteile auf der A24 Richtung Berlin. Und zwar zwischen Kremmen und dem Dreieck Havelland, linke und mittlere Spur. Sie sind betroffen, also da bitte dementsprechend vorsichtig fahren. Geblitzt wird Moabit, Beusselstraße, in Wassmannsdorf, Rudower Straße, im besten See in der Hauptstraße und A9 Richtung Halle-Leipzig zwischen Niemek und Klein-Marzehns. Dankeschön für Ihre Staus und Blitzer unter Berlin 201 91 390 und allen unterwegs eine gute Fahrt.
16: Es ist nicht nur heiß in Berlin und Brandenburg, es wird auch musikalisch. Am Sonntag ist mal wieder Fête de la Musique in der Stadt mit über 1300 Veranstaltungen, sehr viele davon Open Air. Ja, wie gut, dass das Wetter übermorgen schön sein soll, sonnig und überwiegend trocken bei 30 Grad. Heute und morgen ist es wechselhafter, da kann es bei einem Mix aus Sonne und Wolken auch teils kräftige Schauer und Gewitter geben. Schwülheiße 34 Grad erwarten wir heute, 31 Grad morgen und aktuell haben wir Frühwerte um 20 Grad.
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16: Mit Simone Panteleit und Team und wir gucken gleich schon mal auf morgen, auf das zweite Gruppenspiel unserer deutschen Nationalmannschaft bei der Fußball-Weltmeisterschaft. Worauf es ankommen wird gegen die Elfenbeinküste und wie es klappen kann mit dem zweiten Sieg im zweiten Spiel, darüber sprechen wir gleich mit unserem Sportexperten Jonas Böhnstedt um 6.40 Uhr.
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0: Wir starten zusammen in den großen 80er-Freitag und in Richtung Wochenende. Und wir freuen uns natürlich auch auf das zweite Deutschlandspiel morgen. Bei der Fußball-WM geht's um 22 Uhr für die deutsche Nationalmannschaft in Toronto gegen die Elfenbeinküste. Jonas Böhnstedt ist der Sportexperte hier im Team beim Berliner Rundfunk 91.4. Was sagst du nach dem knackigen 7:1 gegen Curaçao zum Auftakt? Machen wir jetzt einfach genauso weiter, oder?
1: Na, ganz so easy wird das nicht, denn im Gegensatz zu Curaçao ist bei der Elfenbeinküste schon deutlich mehr Qualität auf dem Platz. Der erste echte Gegner für uns, das direkte Duell um den Gruppensieg. Also das wird deutlich knapper diesmal, auch wenn Deutschland wieder als Favorit reingeht.
0: Worauf wird's ankommen? Wie gewinnen wir auch das zweite Spiel morgen und holen uns eben den Gruppensieg?
1: Erstmal gilt's, einen langen Fluch zu brechen. Das verflixte zweite Spiel, da tun wir uns immer schwer. Die ersten beiden WM-Spiele, die haben wir zuletzt vor 20 Jahren beim Sommermärchen hier in Deutschland gewonnen. Und gegen die Elfenbeinküste wird das schon eine Challenge morgen, denn auch die haben ihr erstes Spiel gewonnen, 1:0 gegen Ecuador. Die Elfenbeinküste ist vor allem bei Kontern stark, mit ihren schnellen und dribbelstarken Flügelspielern rund um Superstar Yann Diomande. Den wollen gerade alle Topclubs haben. Wir kennen ihn ja aus der Bundesliga von RB Leipzig. Also die können uns schon ganz schön wehtun, aber das Gute ist, defensiv sah die Elfenbeinküste im ersten Spiel echt nicht so sicher aus, wie von vielen erwartet. Und unsere Offensive, die läuft ja wie am Schnürchen.
0: Okay, ich höre raus, du bist zuversichtlich. Was ist dein Tipp für morgen?
1: Also hier bei uns in der Tippspielrunde habe ich mal einen 2-1-Sieg eingeloggt. Ich kann mir aber auch vorstellen, dass wir wieder ein paar Tore mehr sehen werden. Ich sag jetzt einfach mal 4-2 Deutschland.
0: Ich erhöhe und sage 5:0, aber ich habe auch überhaupt gar keine Ahnung. Das Spiel morgen Abend können Sie live im ZDF sehen und natürlich auch wieder an den zahlreichen Public Viewing Spots hier bei uns in der Stadt. Und bis zum Anstoß um 22 Uhr ist es dann sicherlich auch nicht mehr ganz so heiß draußen. 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

0: Dieser Freitag ist noch keine 7 Stunden alt und wir sind schon wieder ordentlich am Feiern. Wie immer so kurz vorm Wochenende. Es ist einmal mehr großer 80er Freitag und da gibt's immer auch Songs, die Sie vermutlich schon länger nicht mehr gehört haben.
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0: Heute hat unsere Musikredaktion lauter Songs rausgesucht, die sehr sommerlich daherkommen, passend zum Wetter in Berlin und Brandenburg. Wir hören Loco in Acapulco von den Four Tops. Und dreimal dürfen Sie raten, wer diesen Song geschrieben hat. Der Mann, dem wir auch diese Songs hier verdanken.

Ist so, Phil Collins hat Loco in Acapulco geschrieben und produziert. Außerdem hat er bei dem Stück das Schlagzeug gespielt und im Background gesungen. Klar, dass das ein Hit werden musste. Loco in Acapulco von den Four Tops und eben auch von Phil Collins jetzt bei uns.

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3: Guten Morgen um kurz vor 7. Jetzt alles, was wichtig ist aus Berlin-Brandenburg, Deutschland und der Welt.
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3: Ich bin Elke Martens. Guten Morgen. Die EU verlängert ihre Wirtschaftssanktionen gegen Russland erstmals um ein ganzes Jahr. Der Regierungswechsel in Ungarn macht es möglich. Bisher war eine Verlängerung der Sanktionen nur um 6 Monate möglich gewesen. An dem Treffen nimmt auch der ukrainische Präsident Selenskyj teil. Er forderte erneut eine schnelle EU-Vollmitgliedschaft und er bat die europäischen Verbündeten, sein Land beim Ausbau der Luftabwehr weiter zu unterstützen. Am zweiten Tag des EU-Gipfels beraten die Staats- und Regierungschefs heute in Brüssel über den nächsten mehrjährigen Haushalt ab 2028. Bundeskanzler Merz hatte gestern schon neue gemeinsame Schulden abgelehnt. Ein weiteres Thema ist die Lage im Nahen Osten und in der Golfregion, außerdem der Umgang mit China. Heute wird's heiß in Deutschland. Der Sozialverband VdK fordert deshalb die Kommunen auf, mehr Trinkbrunnen aufzustellen. VdK-Präsidentin Bentele sagte dem Redaktionsnetzwerk Deutschland, extreme Hitze könne genauso tödlich sein wie extreme Kälte. Deshalb bräuchten Menschen ohne festen Wohnsitz Zugang zu sicheren, gekühlten Unterkünften und zu sauberem, kühlen Trinkwasser. Die Berliner Stadtmission hat seit Anfang des Monats wieder ein Hitzetelefon geschaltet. Insgesamt 10 Hitzeschutzräume, ein Schattenplatz sowie mobile Hilfsangebote und Beratungsangebote sollen obdachlosen Menschen in verschiedenen Bezirken bis Ende August vor Hitze schützen. Mit einem weiteren Warnstreik im Großhandel will die Gewerkschaft Verdi den Druck vor der nächsten Tarifverhandlungsrunde erhöhen. Im Zentrum der Aktionen steht heute die Möbelhauskette IKEA. In mehr als der Hälfte der Einrichtungshäuser in Deutschland werden Beschäftigte in den Arbeitskampf treten, teilte Verdi mit. In Berlin werden nach Gewerkschaftsangaben alle 3 IKEA-Filialen bestreikt. Um 11 Uhr ist eine Kundgebung am Berliner Wittenbergplatz geplant. Die nächste Verhandlungsrunde mit der Arbeitgeberseite ist am Dienstag. Und noch die Ergebnisse der Fußball-WM. Co-Gastgeber Mexiko hat das 2. Gruppenspiel gegen Südkorea mit 1:0 gewonnen. Und auch Co-Gastgeber Kanada konnte einen 2. Sieg feiern. Gegen Katar stand es am Ende 6:0. Die Schweiz besiegte Bosnien-Herzegowina mit 4:1.

0: und Tschechien und Südafrika trennten sich 1:1.
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2: Mit Alexandra Eckel. Heute Vormittag kehren die Wasserbüffel in ihr Revier am Tegeler Fließ in Reinickendorf zurück. Das Bezirksamt Reinickendorf sagt, der Auftrieb könne wegen Überschwemmungen erst jetzt stattfinden. Die Büffel werden sich in den nächsten Wochen am Fließ bis zum Egidi-Steig vorarbeiten und anschließend auf die Flächen an der Forststraße gebracht. Die Wasserbüffel sind am Wanderweg besonders gut von den Informationstafeln auszusehen.
3: Kurz nach 7 ist es Guten Morgen, der Berliner Rundfunk 91.4. Vorhin hat es auf dem Stadtring A100 gekracht. Wie es dort aktuell aussieht, sagt Ihnen Schmitti im Verkehrsstudio.
4: Guten Morgen. Also passiert ist der Unfall in Fahrtrichtung Süd bzw. Treptow zwischen dem Rathenow-Tunnel und Kurfürstendamm. Die rechte Spur ist dort gesperrt. Auch die Einfahrt Kudamm, da ist ein Auto über die Leitplanke geflogen. Momentan gibt es schon Stau mit 20 Minuten, passiert aber ab dem Dreieck Charlottenburg. Und dadurch haben wir natürlich auch einen Einfädelstau auf der A111. Stauende liegt hier kurz vor Heckerdamm. In Fahrtrichtung Wedding auch Stau auf der A100 wegen der Baustelle dort. Hier knapp 10 Minuten bitte mehr einplanen ab Höhe Wegstraße bis zur Detmolder. Und die neuesten Blitzer stehen in Moabit, Beusselstraße, Wassmannsdorf, Rudower Straße, in Kaput, Friedrich-Ebert-Straße, dann auf der B273 in Höhe Ramersee und auf der A10, dem westlichen Berliner Ring Richtung Magdeburg, kurz vor Brieselang. Dankeschön für Ihre Staus und Blitzer unter Berlin 201 91 300 und eine gute Fahrt für Sie.
3: Morgen und übermorgen können Sie mal wieder Mäuschen spielen in der Schaltzentrale der Macht beim Tag der offenen Tür der Bundesregierung. Tatsächlich sind es sogar 2 Tage, eben das ganze Wochenende über. Und der wettertechnisch schönere Tag wird der Sonntag sein. Da soll es überwiegend trocken bleiben und viel Sonne geben bei 30 Grad maximal. Heute und morgen nicht ganz so durchgehend freundlich. Neben sonnigen Phasen gibt es auch immer wieder dichte Wolken und es können sich teils kräftige Schauer und Gewitter bilden bei 31 Grad morgen am Samstag. An diesem Freitag steigen die Temperaturen von jetzt 20 Grad auf maximal 32 Grad an.
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3: Mit Simone Panteleit und Team einen wunderschönen guten Morgen. Kurz vor diesem heißen Sommerwochenende liegen hier bei uns 50 Euro auf dem Tisch, die Sie zum Beispiel morgen Abend beim Public Viewing zum Deutschlandspiel auf den Kopf hauen könnten. Sie beantworten uns einfach nur eine Frage richtig und schon gehört das Geld Ihnen. Spielen Sie gerne mit bei Entweder oder unserem Musikquiz, am besten jetzt noch fix in der Berliner Rundfunk-App anmelden. Und mit einem bisschen Glück rätseln wir dann gleich hier zusammen um 7.10 Uhr.
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0: Das ist er, der große 80er Freitag. Mit einer dazu passenden Quizrunde rund um Stars aus unser aller Lieblingsjahrzehnt.
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0: Maurice aus Lünen in Nordrhein-Westfalen ist bei mir und beweist mal wieder, über die App hören Sie den Berliner Rundfunk überall. Hi, guten Morgen.
2: Guten Morgen.
0: Maurice, bist du Berlin-Brandenburger und hast uns mitgenommen nach NRW oder wie kommt es, dass du da den Berliner Rundfunk hörst?
2: Nee, ich bin öfters in Berlin, privat und arbeitsbedingt.
0: Ja.
2: Und deswegen bin ich jetzt, glaube ich, gerade bei euch gelandet.
0: Das finde ich richtig gut. Ich hoffe, du bleibst.
2: Ja, auf
0: eine
2: jeden
0: Frage,
2: Fall.
0: Zwei Antwortmöglichkeiten gibt es jetzt für dich. Und falls du richtig liegst, bist du um 50 Euro reicher. Hier kommt deine Frage. Für wessen erstes richtiges Instrument hat die Familie die Modelleisenbahn des Bruders verkauft? A. Bruce Springsteen oder B. Phil Collins?
2: Ich sag Phil Collins.
0: Weil du seine Biografie gelesen hast und die Geschichte kennst, weil du das irgendwo mal aufgeschnappt hast oder weil dein Bauchgefühl dir das sagt?
2: Mein Bauchgefühl.
0: Okay. Und das logge ich ein oder willst du nochmal drauf rumlenken?
2: Nee, ich lass es.
0: Okay, dann logge ich es ein und es ist richtig.
2: Oh, sehr cool.
0: Es war tatsächlich Phil Collins. Trotz des Verkaufs der Modelleisenbahn hat das Geld für ein professionelles Schlagzeug nicht ganz gereicht. Seine Mutter musste dann noch was oben drauf packen. Ob sein Bruder bei der Angelegenheit überhaupt ein Mitspracherecht hatte, ist nicht überliefert.
2: Wahrscheinlich nicht.
0: Wahrscheinlich nicht. Dir eine gute Zeit am Wochenende mit den 50 Euro und ich habe geguckt,
2: danke.
0: In Lünen ist ja wie hier bei uns auch Biergartenwetter angesagt.
2: Auf jeden Fall.
0: Viel Spaß dabei, genieße es.
2: Du auch, danke.
0: Und hier ist jetzt für alle Phil Collins am großen 80er Freitag.
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16: Ich bin Elke Martens. Guten Morgen. Es gibt Unklarheiten über den Gesprächsstart zwischen den USA und dem Iran. Die für heute geplanten Verhandlungen über eine umfassende Friedensvereinbarung sind nach Angaben der Schweizer Regierung verschoben worden. Die EU verlängert ihre Wirtschaftssanktionen gegen Russland erstmal nicht nur um 6, sondern sogar um 12 Monate. Das haben die EU-Staats- und Regierungschefs auf ihrem Gipfel in Brüssel entschieden. Ein weiteres Thema des Gipfels ist der Umgang mit China. Verbraucher können ab heute im Internet geschlossene Verträge leichter widerrufen. Online-Shops sind jetzt dazu verpflichtet, auf ihrer Webseite einen gut sichtbaren Widerrufsbutton zu platzieren. Von dort aus gelangt man auf eine weitere Seite, um den Widerruf zu bestätigen. Bei der Fußball-WM haben die Co-Gastgeber Mexiko und Kanada ihre zweiten Gruppenspiele gewonnen. Mexiko gewann gegen Südkorea mit 1:0, Kanada gegen Katar mit 6:0. Auch die Schweiz hat sich in ihrem zweiten Spiel durchgesetzt mit 4:1 gegen Bosnien-Herzegowina. Und Tschechien und Südafrika trennten sich am Abend 1:1.
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8: Mit Alexandra Eckel. Die BSR-Mülldeponie Schwanebeck geht heute von der Stilllegungs- in die Nachsorgephase über. Die Berliner Stadtreinigung informiert in Panketal darüber, was in der Nachsorgephase passiert. Nachdem die Mülldeponie zunächst abgedichtet und begrünt wurde, wird das Areal nun überwacht und regelmäßig das Sickerwasser untersucht, um Umweltschäden auszuschließen. Die Deponie Schwanebeck wurde 2005 stillgelegt.
16: Kurz nach 7:30 ist es guten Morgen am Freitag, der Berliner Rundfunk 91.4. Es hätte so schön ruhig sein können. Jetzt hat uns aber ein Unfall auf dem Stadtring A100 einen Strich durch die Rechnung gemacht. Mehr von Schmitti im Verkehrsstudio.
9: Ja, passiert in Fahrtrichtung Treptow in Höhe Kurfürstendamm. Rechte Spur ist dort immer noch gesperrt. Auch die Einfahrt Kudamm ist dicht. Auto ist über die Leitplanke geflogen. Im Moment staut es sich ab dem Dreieck Charlottenburg. Da brauchen Sie mindestens eine Viertelstunde, um durchzukommen. In Fahrtrichtung Wedding der tägliche Baustellenstau. Hier dauert es etwa 10 Minuten länger ab dem Innsbrucker Platz bis zur Detmolder Straße. Und ein kleines bisschen Stop and Go haben wir jetzt auch wieder auf der B1, B5 statt einwärts vor der Kreuzung Blutberger Damm. Wir sind aber in etwa 5 Minuten durch und ein bisschen stockt es auf der B2, Ortsdurchfahrt Malchow, auch 5 Minuten Wartezeit. Die neuesten Blitzer, Moabit-Beusel-Straße, in Wassmannsdorf, Rudua-Straße, in Kaput, Friedrich-Ebert-Straße, B273 in Höhe Ramersee und A10 westlicher Berliner Ring Richtung Magdeburg, kurz vor Brieselang. Dankeschön für Ihre Staus und Blitzer unter Berlin 201 91 390 und eine gute Fahrt wünsche ich.
16: Sommer in Berlin und Brandenburg heißt auch immer, es ist super viel los. Nicht nur in der Hauptstadt, auch drumherum. Havelfest in Brandenburg an der Havel, Stadtmauerfest in Templin oder auch Stadtfest in Oranienburg. Überall wird gefeiert und überall hofft man natürlich auf schönes Wetter. Der Sonntag sieht sehr gut aus, da gibt es viel Sonne und es soll überwiegend trocken bleiben bei Höchstwerten um 31 Grad. Heute und morgen kommen wir nicht ganz so durchgehend schön bei weg. Es wird zwar auch wieder sommerlich heiß. Heute geht's von aktuell 20 Grad rauf auf maximal 34 Grad. Morgen erwarten wir 31 Grad. Und dazu gibt's dann ein Wechselspiel aus Sonne, Wolken und teils kräftigen Schauern und Gewittern.
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16: Wir wünschen einen wunderschönen guten Morgen, Simone Panteleit und Team hier. Und wir freuen uns natürlich auch schon auf die WM-Partie morgen Abend. 38,5 Stunden sind es noch, wenn ich mich nicht verrechnet habe, bis zum Anpfiff Deutschland-Elfenbeinküste. Wir hoffen auf viele Tore, natürlich für unsere Elf, und beschäftigen uns gleich mit Fußballtoren im Allgemeinen. So ein Tor hat ja total bescheuerte Maße. Es ist krumme 7,32 Meter breit und 2,44 Meter hoch. Woher das kommt, warum das nicht glatte 7x3 Meter groß ist oder meinetwegen 57x250, das besprechen wir gleich bei Warum Darum um 7.40 Uhr.
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0: 7.40 Uhr jetzt. Guten Morgen.
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0: Warum sind Fußballtore genau 2,44 Meter hoch und 7,32 Meter breit? Ja, das ist aus dem gleichen Grund so, warum der Basketballkorb in der krummen Höhe von 3,048 Metern hängen sollte. In vielen Sportarten, wie zum Beispiel dem Fuß und dem Basketball, wurden die Maße ursprünglich in Feet gemessen. Der heute übliche englische Fuß beträgt 30,48 Zentimeter. Als man nun auch außerhalb von England Fußballtore bauen wollte, hat man die englischen 8x24 Feet in Meter umgerechnet und heraus kamen eben diese seltsamen Werte.
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0: Guten Morgen, Simone Panteleit und Team hier für Sie. Wir sind mittendrin im großen 80er-Freitag, an dem wir auch immer wieder unsere musikalische Wundertüte für Sie öffnen.
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0: Und dieser Song passt perfekt zum Sommerwetter in Berlin und Brandenburg. Heute nach der Arbeit werden Sie sich vielleicht auch einen Radler gönnen, ein Aperolchen oder einen Pina Colada. Nach diesem sehr süßen, sehr cremigen Rum-Cocktail wurde der größte Hit von Rupert Holmes benannt. Genauer gesagt ist The Pina Colada Song der Untertitel für Escape. Und den hören wir jetzt an diesem wunderbar sommerlichen Freitag, an dem es jetzt noch ein bisschen zu früh ist für Hochprozentiges. Aber als Musik verpackt geht das durchaus.

0: für Berlin und Brandenburg.
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8: Ich bin Elke Martens. Guten Morgen. Die für heute in der Schweiz angesetzten Gespräche zwischen den USA und dem Iran sind abgesagt. Das Treffen in der Nähe von Luzern findet nicht statt, meldet das Schweizer Außenministerium. Geplant war eigentlich, dass sich dort die Unterhändler beider Seiten treffen, um über ein dauerhaftes Ende des Iran-Kriegs zu verhandeln. In der Nacht hatte US-Vizepräsident J.D. Vance seine ursprüngliche Reise in die Schweiz vorerst verschoben. Die US-Regierung begründete das mit logistischen Bedenken. Pläne für weitere Gespräche gibt es, wie es aussieht, noch nicht. Die EU verlängert die Wirtschaftssanktionen gegen Russland erstmals um 12 Monate. Darauf haben sich die EU-Staats- und Regierungschefs verständigt. In den vergangenen Jahren waren die Sanktionen auf Druck des damaligen ungarischen Regierungschefs Orbán immer nur um ein halbes Jahr verlängert worden. Sein Nachfolger Modyar gilt als deutlich russlandkritischer als sein Vorgänger. Die Sanktionen umfassen vor allem Beschränkungen im Handel, im Finanzwesen, im Energiesektor sowie in der Industrie und bei Luxusgütern. Die EU plant nach eigenen Angaben weitere Sanktionen. Auf dem ehemaligen Militärflugplatz in Schacksdorf im Landkreis Elbe-Elster sollen heute Vormittag 3 Weltkriegsbomben gesprengt werden. Die Bomben haben noch intakte Zünder und könnten deshalb nicht transportiert werden, teilte der Landkreis mit. Insgesamt hat der Kampfmittelbeseitigungsdienst 1 Tonne Material gefunden, darunter 32 Bomben und 3 Raketen. Es werde bei der Absuche auch künftig noch weitere Funde dieser Art geben, heißt es. Auf dem Flugplatz in Schacksdorf sollen bald Bauarbeiten für einen Solarpark und einen Batteriespeicher beginnen. Und die WM-Ergebnisse aus der Nacht. Kanada gewann gegen Katar mit 6:0. Die Schweiz besiegte Bosnien-Herzegowina mit 4:1. Und Tschechien und Südafrika trennten sich 1:1.
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9: Mit Alexandra Eckel. Heute Vormittag kehren die Wasserbüffel in ihr Revier am Tegeler Fließ in Reinickendorf zurück. Das Bezirksamt Reinickendorf sagt, der Auftrieb könne wegen Überschwemmungen erst jetzt stattfinden. Die Büffel werden sich in den nächsten Wochen am Fließ bis zum Egidi-Steig vorarbeiten und anschließend auf die Flächen an der Forststraße gebracht. Die Wasserbüffel sind am Wanderweg besonders gut von den Informationstafeln aus zu sehen.
6: Es ist kurz nach 8. Wunderschönen guten Morgen.

0: 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Schwarze Ledersitze im Auto. Bei dem Wetter Jackpot. Nicht. Wenn es ganz blöd läuft, bleiben sie auch noch irgendwo stecken und dann ist so richtig Schwitzen angesagt. Damit das nicht passiert, sagt Ihnen Schmitti im Verkehrsstudio, wo Sie besser nicht langfahren.
1: Naja, Stadtring 100 kommt heute nicht so gut. Schönen guten Morgen. Es hat nämlich einen Unfall gegeben heute früh schon in Fahrtrichtung Südhöhe Kurfürstendamm. Die rechte Spur ist dort immer noch gesperrt. Ein Auto ist über die Leitplanke geflogen. Auch die Einfahrt Kudamm ist gesperrt und deshalb staut es sich weiterhin ab dem Dreieck Charlottenburg. Passiert aber mindestens eine Viertelstunde. In Fahrtrichtung Wedding der tägliche Baustellenstau mit 10 Minuten Zeitverlust ab dem Innsbrucker Platz. Die S-Bahn meldet gerade eine technische Störung an einem Zug im Bereich Bundesplatz und deshalb kommt es auf den Linien S41 und 46 zu Verspätungen und Ausfällen. Dann bitte Vorsicht, wenn Sie auf der A9 in Richtung Halle-Leipzig unterwegs sind. Zwischen Brück und Niemeck liegen Reifenteile auf der Fahrbahn. Auf der A15 ist in Fahrtrichtung Breslau zwischen Cottbus West und Süden LKW liegen geblieben und B246 zwischen Bestensee und der A13 genau im Kurvenbereichen liegenbleiber. Die neuesten Blitzer, Hakenfelde, Radelandstraße, auf der Rudorstraße in Wassmannsdorf, in Falkensee, Scharenbergstraße, B1 in Jahnsfelde und A10 nördlicher Berliner Ring Richtung Hamburg direkt im Dreieck Havelland. Ich wünsche eine gute und vor allem unfallfreie Fahrt und wenn Sie noch was ergänzen wollen, rufen Sie mich gern an, würde mich freuen. Berlin 201 91 390.
0: Übermorgen, kalendarischer Sommeranfang, aber der Sommer ist schon längst da. 20 Grad heute früh, 34 Grad erwarten wir an diesem Freitag maximal, wird sich aber deutlich heißer anfühlen. Und in den kommenden Tagen geht's auch immer rauf auf 30 Grad und mehr. Das Wetter heute früh ist so ein bisschen zweigeteilt. Im Norden Brandenburgs ziehen einige Schauer und Gewitter durch. Überall sonst recht freundlich mit Sonne und Wolken, bevor sich in Richtung Nachmittag und Abend lokal auch wieder Hitzegewitter mit Starkregen, Hagel und Sturmböen bilden können. Morgen am Samstag viel Sonne, später auch wieder Schauer und Gewitter. Am Sonntag meist sonnig und trocken.
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0: Mit Simone Panteleit und Team, wir freuen uns sehr, dass wir Sie in Richtung Wochenende begleiten dürfen. Das tun wir mit ganz viel guter Laune, mit allem, was heute früh wichtig ist und natürlich mit Ihrer Lieblingsmusik aus den 80ern. Wie wäre es zum Beispiel mit so einem richtigen Banger von Gloria Estefan and the Miami Sound Machine? Das ist Conga.
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0: Wie schön, dass Sie bei uns sind an diesem großen 80er-Freitag. Hier ist der Berliner Rundfunk 91.4 mit Simone Panteleit und Team. Wir feiern uns kreuz und quer mit Ihnen durchs musikalisch beste Jahrzehnt aller Zeiten, bevor es dann für Sie hoffentlich ins Wochenende geht. Das wird ja absolut hochsommerlich, so wie der Tag heute. Der Deutsche Wetterdienst hat sogar eine Hitzewarnung rausgegeben. Gefühlt soll's 38 Grad heute geben. Was machen Sie, um einen kühlen Kopf zu bewahren?
1: Viel Wasser trinken. Definitiv viel Wasser trinken. Sonnencreme SPF 50, also Lichtschutzfaktor 50, definitiv immer.
2: Plötzensee ist immer eine coole Nummer oder Wannsee. Aber das denkt sich natürlich ganz Berlin. Im besten Fall erkennt man wen, der irgendwo ein Haus hat mit einem See oder einem Pool. Für die, die das nicht klappt, immer ins Freibad.
3: Gefrorenes Obst, Wassermelone, Weintrauben, andere Melone, einfach alles ins Gefrierfach schmeißen und ja.
0: Das ist ein super Tipp. Und diese Billo-Stangen-Wassereis aus dem Supermarkt, die wir schon als Kinder geliebt haben, sind bei solchen Temperaturen auch echt richtig, richtig gut. Sie können sich in der Drogerie oder beim Online-Versandhändler Ihres Vertrauens auch einfach nur diese leeren Wassereistütchen kaufen und die dann mit allem befüllen, was Sie mögen, Tee zum Beispiel oder irgendeinen Saft. So oder so, wenn Sie die heute nach der Arbeit noch ins Gefrierfach legen, dann sind Sie morgen einsatzbereit. Stevie Wonder haben wir jetzt für Sie. I just called to say I love you bei Ihrem Berliner Rundfunk 91.

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23: Ich bin Elke Martens. Guten Morgen. Die für heute in der Schweiz angesetzten Gespräche zwischen den USA und dem Iran sind abgesagt. Das Treffen in der Nähe von Luzern findet nicht statt, meldet das Schweizer Außenministerium. Geplant war eigentlich, dass sich dort die Unterhändler beider Seiten treffen, um über ein dauerhaftes Ende des Irankriegs zu verhandeln. In der Nacht hatte US-Vizepräsident J.D. Vance seine ursprüngliche Reise in die Schweiz vorerst verschoben. Die US-Regierung begründete das mit logistischen Bedenken. Pläne für weitere Gespräche gibt es, wie es aussieht, noch nicht. Die EU verlängert die Wirtschaftssanktionen gegen Russland erstmals um 12 Monate. Darauf haben sich die EU-Staats- und Regierungschefs verständigt. In den vergangenen Jahren waren die Sanktionen auf Druck des damaligen ungarischen Regierungschefs Orbán immer nur um ein halbes Jahr verlängert worden. Sein Nachfolger Modyar gilt als deutlich russlandkritischer als sein Vorgänger. Die Sanktionen umfassen vor allem Beschränkungen im Handel, im Finanzwesen, im Energiesektor sowie in der Industrie und bei Luxusgütern. Die EU plant nach eigenen Angaben weitere Sanktionen. Auf dem ehemaligen Militärflugplatz in Schacksdorf im Landkreis Elbe-Elster sollen heute Vormittag 3 Weltkriegsbomben gesprengt werden. Die Bomben haben noch intakte Zünder und könnten deshalb nicht transportiert werden, teilte der Landkreis mit. Insgesamt hat der Kampfmittelbeseitigungsdienst 1 Tonne Material gefunden, darunter 32 Bomben und 3 Raketen. Es werde bei der Absuche auch künftig noch weitere Funde dieser Art geben, heißt es. Auf dem Flugplatz in Schacksdorf sollen bald Bauarbeiten für einen Solarpark und einen Batteriespeicher beginnen. Und die WM-Ergebnisse aus der Nacht. Kanada gewann gegen Katar mit 6:0. Die Schweiz besiegte Bosnien-Herzegowina mit 4:1. Und Tschechien und Südafrika trennten sich 1:1.
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24: Mit Alexandra Eckel. Die BSR-Mülldeponie Schwanebeck geht heute von der Stilllegungs- in die Nachsorgephase über. Die Berliner Stadtreinigung informiert in Panketal darüber, was in der Nachsorgephase passiert. Nachdem die Mülldeponie zunächst abgedichtet und begrünt wurde, wird das Areal nun überwacht und regelmäßig das Sickerwasser untersucht, um Umweltschäden auszuschließen. Die Deponie Schwanebeck wurde 2005 stillgelegt.
19: Kurz nach 8:30 ist es schön Freitagmorgen. Hier ist der Berliner Rundfunk 91.4. Die Unfallstelle auf der A100 in Richtung Süd in Höhe Kudamm ist endlich geräumt. Dafür klemmt's an anderer Stelle. Mehr von Schmitti im Verkehrsstudio.
25: Naja, wie immer in Fahrtrichtung Wedding. Ne? Das geht jetzt los mit dem Stau bzw. mit Stop and Go ab Höhe Innsbrucker Platz bis zur Baustelle Detmolder Straße. Brauchen Sie ungefähr 8 Minuten, um da durchzukommen. Dann schauen wir mal raus nach Brandenburg. Einmal zur A111 in Fahrtrichtung Oranienburg. Zwischen Hennigsdorf und dem Kreuz Oranienburg. Gegenstände auf der Fahrbahn, bitte aufpassen. Und A15 Cottbus Richtung Breslau. Zwischen Cottbus West und Süd ist ein LKW liegen geblieben und da liegen auch noch Gegenstände auf der Fahrbahn. Es wird geblitzt in Kreuzberg, in der Obernstraße, in Falkenberg, Hohenschönhauser Straße, in Falkensee, in der Scharenbergstraße, dann auf der L200 einmal zwischen dem Abzweig Kurin und dem Amtssee und dann nochmal zwischen dem Kloster und Sandkrug und auf der A13 steht auch noch ein Blitzer Richtung Dresden in Höhe Freiwalde. Dankeschön für Ihre Staus und Blitzer unter Berlin 201 91 390 und eine gute Fahrt für Sie.
19: Am Sonntag ist wieder Fête de la Musique in der Stadt mit über 1300 Veranstaltungen. Sehr viele davon Open Air. Und da ist es doch sehr gut, dass das Wetter übermorgen sehr schön sein soll. Sonnig und überwiegend trocken bei 30 Grad. Heute und morgen wechselhafter. Da kann es bei einem Mix aus Sonne und Wolken auch immer mal wieder teils kräftige Schauer und Gewitter geben. Schwülheiße 34 Grad erwarten wir heute, 31 Grad morgen. Und aktuell haben wir Frühtemperaturen um 23, 24 Grad.
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19: Mit Simone Panteleit und Team, und wir gucken gleich schon mal auf morgen, auf das zweite Gruppenspiel unserer deutschen Nationalmannschaft bei der Fußball-WM. Worauf es ankommen wird gegen die Elfenbeinküste und wie es klappt mit dem zweiten Sieg im zweiten Spiel, darüber sprechen wir gleich mit unserem Sportexperten Jonas Böhnstedt um 8.40 Uhr.
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0: Wir starten zusammen in den großen 80er-Freitag und in Richtung Wochenende. Und wir freuen uns natürlich auch auf das zweite Deutschlandspiel morgen. Bei der Fußball-WM geht's um 22 Uhr für die deutsche Nationalmannschaft in Toronto gegen die Elfenbeinküste. Jonas Bönstedt ist der Sportexperte hier im Team beim Berliner Rundfunk 91.4. Was sagst du nach dem knackigen 7:1 gegen Curaçao zum Auftakt? Machen wir jetzt einfach genauso weiter, oder?
1: Na, ganz so easy wird das nicht, denn im Gegensatz zu Curaçao ist bei der Elfenbeinküste schon deutlich mehr Qualität auf dem Platz. Der erste echte Gegner für uns, das direkte Duell um den Gruppensieg. Also das wird deutlich knapper diesmal, auch wenn Deutschland wieder als Favorit reingeht.
0: Worauf wird's ankommen? Wie gewinnen wir auch das zweite Spiel morgen und holen uns eben den Gruppensieg?
1: Erstmal gilt's, einen langen Fluch zu brechen. Das verflixte zweite Spiel, da tun wir uns immer schwer. Die ersten beiden WM-Spiele, die haben wir zuletzt vor 20 Jahren beim Sommermärchen hier in Deutschland gewonnen. Und gegen die Elfenbeinküste wird das schon eine Challenge morgen, denn auch die haben ihr erstes Spiel gewonnen, 1:0 gegen Ecuador. Die Elfenbeinküste ist vor allem bei Kontern stark, mit ihren schnellen und dribbelstarken Flügelspielern rund um Superstar Yann Diomande. Den wollen gerade alle Topclubs haben. Wir kennen ihn ja aus der Bundesliga von RB Leipzig. Also die können uns schon ganz schön wehtun, aber das Gute ist, defensiv sah die Elfenbeinküste im ersten Spiel echt nicht so sicher aus, wie von vielen erwartet. Und unsere Offensive, die läuft ja wie am Schnürchen.
0: Okay, ich höre raus, du bist zuversichtlich. Was ist dein Tipp für morgen?
1: Also hier bei uns in der Tippspielrunde habe ich mal einen 2:1-Sieg eingeloggt. Ich kann mir aber auch vorstellen, dass wir wieder ein paar Tore mehr sehen werden. Ich sag jetzt einfach mal 4:2 Deutschland.
0: Ich erhöhe und sage 5:0, aber ich habe auch überhaupt gar keine Ahnung. Das Spiel morgen Abend können Sie live im ZDF sehen und natürlich auch wieder an den zahlreichen Public Viewing Spots hier bei uns in der Stadt. Und bis zum Anstoß um 22 Uhr ist es dann sicherlich auch nicht mehr ganz so heiß draußen. 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

0: mit Ihnen den Sommer und den großen 80er Freitag und haben dementsprechend auch unser Musikarchiv durchforstet.
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0: Den haben Sie bestimmt auch schon lange nicht mehr gehört. Das ist so ein richtiger Sommer-Pop-Song von zwei Italienern, die aber auf Spanisch gesungen haben. Vamos a la playa, zu Deutsch, lass uns an den Strand gehen. Die Nummer klingt beim Nebenbeihören einfach nur nach guter Laune, jetzt nicht besonders tiefgründig. Im Text geht es aber um die Verschmutzung des Mittelmeeres und um den Kalten Krieg. Also nichts mit seicht und belanglos. Vamos a la playa von Rigera. Jetzt unser Überraschungs-80er der Stunde an diesem sommerlichen 80er-Freitag.

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7: Ich bin Elke Martens. Guten Morgen. Die für heute geplanten Gespräche zwischen den USA und dem Iran sind kurzfristig abgesagt worden. Das teilte das Schweizer Außenministerium am Morgen mit. Eigentlich hätten heute in der Schweiz die Verhandlungen über die Details des Rahmenabkommens beginnen sollen, das US-Präsident Trump und der iranische Präsident Pezeshkian vorgestern unterzeichnet hatten. Warum die Gespräche jetzt nicht stattfinden, ist unklar. Zuvor war schon bekannt geworden, dass US-Vizepräsident Vance nicht in die Schweiz fliegen wird, aus logistischen Gründen, wie es hieß. Heute werden es über 30 Grad in unserer Region. Abkühlung gibt es unter anderem in den Berliner Freibädern. Um schneller in die Bäder zu kommen, gibt es seit dieser Saison Express-Eingänge. Sie sind in der Farbe Pink gekennzeichnet. Besucher, die vorab Online-Tickets gekauft haben oder eine neue Abonnementmitgliedschaft haben, die können diese Express-Eingänge nutzen. Als Sicherheitsmaßnahme wird auch in diesem Jahr an einigen Bädern wieder Videoüberwachung an den Eingängen eingesetzt. Das gilt für die Sommerbäder in Kreuzberg, in der Gropiusstadt, in Pankow, am Insulaner und in Neukölln. In Neukölln startet die Saison allerdings erst in 2 Wochen, am 3. Juli, weil es Lieferschwierigkeiten bei dem Filtermaterial für das Beckenwasser gibt. Mit einem weiteren Warnstreik im Großhandel will die Gewerkschaft Verdi den Druck vor der nächsten Tarifverhandlungsrunde erhöhen. Im Zentrum der Aktionen steht heute die Möbelhauskette IKEA. In mehr als der Hälfte der Einrichtungshäuser in Deutschland werden Beschäftigte in den Arbeitskampf treten, teilte Verdi mit. In Berlin werden nach Gewerkschaftsangaben alle 3 IKEA-Filialen bestreikt. Um 11 Uhr ist eine Kundgebung am Berliner Wittenbergplatz geplant. Die nächste Verhandlungsrunde mit der Arbeitgeberseite ist am Dienstag. Und noch die Ergebnisse der Fußball-WM. Co-Gastgeber Mexiko hat das 2. Gruppenspiel gegen Südkorea mit 1:0 gewonnen. Und auch Co-Gastgeber Kanada konnte einen 2. Sieg feiern. Gegen Katar stand es am Ende 6:0. Die Schweiz besiegte Bosnien-Herzegowina mit 4:1. Und Tschechien und Südafrika trennten sich 1:1.
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8: Mit Alexandra Eckel. Heute Vormittag kehren die Wasserbüffel in ihr Revier am Tegeler Fließ in Reinickendorf zurück. Das Bezirksamt Reinickendorf sagt, der Auftrieb könne wegen Überschwemmungen erst jetzt stattfinden. Die Büffel werden sich in den nächsten Wochen am Fließ bis zum Egidi-Steig vorarbeiten und anschließend auf die Flächen an der Forststraße gebracht. Die Wasserbüffel sind am Wanderweg besonders gut von den Informationstafeln aus zu sehen.
7: Kurz nach 9 ist es Guten Morgen, der Berliner Rundfunk 91.4. Es gibt aktuell ein paar kleinere Staus und einen Unfall in Moabit. Die Einzelheiten hat Schmitti für Sie im Verkehrsstudio.
9: Hallo, guten Morgen. Also den Unfall gab es auf der Stromstraße. In Richtung Charlottenburg ist momentan zwischen Alt-Moabit und Essener Straße gesperrt. Dann dauert es knapp 10 Minuten länger auf der A100 Richtung Wedding ab dem Innsbrucker Platz bis zur Baustelle Höhe Detmolder Straße. In Fahrtrichtung Treptow 5 Minuten Wartezeit vor der Ausfahrt zur Straße am Treptower Park. Dann bitte noch 10 Minuten mehr ein

0: in Friedrichshain auf der Künaststraße Richtung Altstralau und auch auf der B2 Ortsdurchfahrt Malchow, also auf der Dorfstraße. Hier wird auch grundsätzlich mal 10 Minuten mehr einplanen wegen der Baustelle dort. Vorsicht noch, A111 in Fahrtrichtung Hamburg. Zwischen Hennigsdorf und dem Kreuz Oranienburg liegen immer noch Gegenstände auf der Fahrbahn. Und A10 südlicher Berliner Ring in Fahrtrichtung Magdeburg. Dort liegen zwischen Dreieck Spreeau und Niederlehme Gegenstände auf der mittleren Spur. Die neuesten Blitzer, Kreuzberg, Mehringdamm, in Friedrichshain auf der Karl-Marx-Allee, stadtauswärts direkt vorm Strausberger Platz, in Mariendorf, Großbehrenstraße, auf der B5 zwischen Friesack und Pessin und A13 Richtung Dresden in Höhe Freiwalde. Passen Sie schön auf und wenn Sie Staus und Blitzer noch ergänzen wollen, rufen Sie mich gern an, Berlin 201 91 390.
1: Pfefferminzöl in den Nacken, das kühlt schön, haben Sie uns per WhatsApp an Berlin 914251914 geschickt. Und die Lara aus Pankow hat auch noch einen Tipp.
2: Mein Tipp kommt aus dem Auslandssemester in Istanbul. Und zwar ist es, heißen Tee zu trinken. Das kühlt den Körper nämlich wirklich richtig, richtig gut von innen ab und sorgt dafür, dass man sich gar nicht mehr so warm fühlt.
1: Machen wir bei den Temperaturen heute von jetzt 24 Grad, geht es an diesem Freitag rauf auf 34 Grad. Die gefühlte Temperatur wird aber bei 38 Grad liegen. Neben sonnigen Phasen gibt es heute und morgen, vor allem zum Nachmittag und Abend hin, immer wieder dichtere Wolken und es können sich teils kräftige Schauer und Gewitter bilden. Am Sonntag dann überwiegend trocken und es bleibt heiß am Wochenende.
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0: Auf geht's in das bisher wärmste Wochenende des Jahres, das Sie sicherlich auch zumindest zeitweise im Biergarten, irgendwo am Wasser oder einfach schön im Garten verbringen werden. 50 Euro Sommertaschengeld für die nötige Erfrischung bei der Hitze liefern wir.
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0: Bei mir ist jetzt Alida aus Berlin. Hallo, schönen guten Morgen.
2: Guten Morgen, hallo.
0: Alida, was machst du Schönes am Wochenende?
2: Wir gehen zum Köpenicker Sommer.
0: Das klingt gut. Und guckt ihr Fußball?
2: Genau. Wir gucken dann auch Fußball. Das wird ja dort auch übertragen. Und ja, sind schon ganz gespannt.
0: Hast du einen Tipp?
2: Ich denke, dass wir wieder gewinnen werden. Ja. Ich würde jetzt mal sagen, ja, so 2-1.
0: Ich habe das letzte Mal tatsächlich 7-1 getippt vorher. Diesmal würde ich auch sagen, das geht noch ein bisschen höher. Vielleicht so, also ist aber auch Wunschvater des Gedankens, ne? So 5-0. Ja. Ich sag mal 5-0.
2: Das wäre natürlich toll, wenn wir weiter so.
0: Ja, schauen wir mal. Okay, jetzt bist erstmal du dran. Jetzt musst du erstmal liefern bei unserem Quiz. Es gibt wie immer eine Frage, zwei Antwortmöglichkeiten. Und wählst du die richtige, dann sicherst du dir das Geld.
2: Alles klar.
0: Welche Sängerin hat ihren eigenen Bruder als persönlichen Assistenten und Ankleider eingestellt? War es A, Madonna oder B, Celine Dion?
2: Celine Dion würde ich vielleicht, aber obwohl Madonna könnte ich mir das auch vorstellen. Ah, das ist ganz schwierig. Also wissen tue ich es jetzt, das ist dann wirklich raten. Mhm. Oder ich würde sagen Madonna.
0: Du rätst Madonna.
2: Ja.
0: Das logge ich ein?
2: Ja.
0: Ja. Überzeugung klingt anders, aber ich logge es ein, denn es ist auch richtig.
2: Ja, juhu. Ja.
0: Ihr jüngerer Bruder Christopher hat viele Jahre eng mit ihr zusammengearbeitet. Er war erst Tänzer, später ihr persönlicher Assistent und hat sich unter anderem eben auch um die Kostüme, um die Garderobe gekümmert. Und er scheint das so gut gemacht zu haben, weil er dann schließlich auch Kreativdirektor bei mehreren Tourneen von ihr wurde.
2: Oh, dann hatte ich doch noch ein richtiges Gefühl. Ich dachte, nein, Celine Dion kann es eigentlich auch nie. Madonna, das passt zu Madonna.
0: Hat alles gut geklappt. Ich wünsche dir ein zauberhaftes Wochenende und viel Spaß mit deinen 50 Euro. Und rätseln auch Sie mit einfach anmelden in der Berliner Rundfunk-App. Und hier ist jetzt auch Madonna am großen 80er-Freitag.

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0: Guten Morgen um 9:45. Jetzt alles, was wichtig ist aus Berlin-Brandenburg, Deutschland und der Welt.
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2: Ich bin Elke Martens. Guten Morgen. Die für heute geplanten Gespräche zwischen den USA und dem Iran sind kurzfristig abgesagt worden. Das teilte das Schweizer Außenministerium am Morgen mit. Eigentlich hätten heute in der Schweiz die Verhandlungen über die Details des Rahmenabkommens beginnen sollen, das US-Präsident Trump und der iranische Präsident Pezeshkian vorgestern unterzeichnet hatten. Warum die Gespräche jetzt nicht stattfinden, ist unklar. Zuvor war schon bekannt geworden, dass US-Vizepräsident Vance nicht in die Schweiz fliegen wird, aus logistischen Gründen, wie es hieß. Heute werden es über 30 Grad in unserer Region. Abkühlung gibt es unter anderem in den Berliner Freibädern. Um schneller in die Bäder zu kommen, gibt es seit dieser Saison Express-Eingänge. Sie sind in der Farbe pink gekennzeichnet. Besucher, die vorab Online-Tickets gekauft haben oder eine neue Abonnementmitgliedschaft haben, die können diese Express-Eingänge nutzen. Als Sicherheitsmaßnahme wird auch in diesem Jahr an einigen Bädern wieder Videoüberwachung an den Eingängen eingesetzt. Das gilt für die Sommerbäder in Kreuzberg, in der Gropiusstadt, in Pankow, am Insulaner und in Neukölln. In Neukölln startet die Saison allerdings erst in 2 Wochen, am 3. Juli, weil es Lieferschwierigkeiten bei dem Filtermaterial für das Beckenwasser gibt. Mit einem weiteren Warnstreik im Großhandel will die Gewerkschaft Verdi den Druck vor der nächsten Tarifverhandlungsrunde erhöhen. Im Zentrum der Aktionen steht heute die Möbelhauskette IKEA. In mehr als der Hälfte der Einrichtungshäuser in Deutschland werden Beschäftigte in den Arbeitskampf treten, teilte Verdi mit. In Berlin werden nach Gewerkschaftsangaben alle 3 IKEA-Filialen bestreikt. Um 11 Uhr ist eine Kundgebung am Berliner Wittenbergplatz geplant. Die nächste Verhandlungsrunde mit der Arbeitgeberseite ist am Dienstag. Und noch die Ergebnisse der Fußball-WM. Co-Gastgeber Mexiko hat das 2. Gruppenspiel gegen Südkorea mit 1:0 gewonnen. Und auch Co-Gastgeber Kanada konnte einen 2. Sieg feiern. Gegen Katar stand es am Ende 6:0. Die Schweiz besiegte Bosnien-Herzegowina mit 4:1. Und Tschechien und Südafrika trennten sich 1:1.
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3: Mit Alexandra Eckel. Die BSR-Mülldeponie Schwanebeck geht heute von der Stilllegungs- in die Nachsorgephase über. Die Berliner Stadtreinigung informiert in Panketal darüber, was in der Nachsorgephase passiert. Nachdem die Mülldeponie zunächst abgedichtet und begrünt wurde, wird das Areal nun überwacht und regelmäßig das Sickerwasser untersucht, um Umweltschäden auszuschließen. Die Deponie Schwanebeck wurde 2005 stillgelegt.
0: Kurz nach 9:30, schönen Freitagmorgen, der Berliner Rundfunk 91.4. Bisher war es ganz okay auf den Straßen. Wir gucken mal, wie es aktuell ist. Hier kommt nochmal ein Update von Schmitti im Verkehrsstudio.
4: Schönen guten Morgen. Also allzu viele Staus haben wir immer noch nicht. Es bleibt bei maximal 8 Minuten plus jetzt auf der 100 Richtung Wedding ab dem Innsbrucker Platz bis zur Baustelle Höhe Detmolder. Und 5 Minuten mehr sind es auf der B2 stadtauswärts vor Malchow. Die S-Bahn meldet aktuell einen Notarzteinsatz im Bereich Treptower Park. Deshalb kommt es auf den Linien S41, S8, S85 zu Verspätungen und einzelnen Ausfällen. Die A10, der südliche Berliner Ring, fährt Richtung Magdeburg. Zwischen Dreieck Spreeau und Niederlehme liegen Gegenstände auf der mittleren Spur. Bitte Vorsicht. A13 in Fahrtrichtung Dresden. Dort liegt zwischen Ruhland und Ortrand eine Holzlatte auf der rechten Spur. Und dann bitte noch Achtung, B158 Blumberg Richtung Berlin. Genau in der A10 Einfahrt Hohenschönhausen hat es gerade eben einen Unfall gegeben. Die neuesten Blitzer, Kreuzberg, Köpenicker Straße. In Friedrichshain auf der Karl-Marx-Allee statt auswärts direkt vorm Strausberger Platz. Dann in Charlottenburg in der Schlossstraße. In Cottbus auf der Siloer Chaussee. Auf der B96 zwischen dem A10-Anschluss Rangsdorf und dem Abzweig Klein-Kienitz sowie in Großmachnow. Und auf der A13 wird auch noch geblitzt Richtung Dresden, genau in Höhe Freiwalde. Dankeschön für Ihre Staus und Blitzer unter Berlin 201 91 390 und allen unterwegs eine gute und vor allem unfallfreie Fahrt.
0: Sie sind vielleicht auch noch am Überlegen, was Sie wann am Wochenende machen, also wann grillen, wann schwimmen gehen. Der Sonntag sieht sehr gut aus, da gibt es viel Sonne und es soll überwiegend trocken bleiben bei Höchstwerten um 31 Grad. Heute und morgen kommen wir nicht ganz so durchgehend schön bei weg. Es wird zwar auch sommerlich heiß, heute geht's rauf auf maximal 34 Grad, morgen erwarten wir 31 Grad. Dazu gibt's dann ein Wechselspiel aus Sonne, Wolken und teils kräftigen Schauern und Gewittern.
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0: Ja, wir feiern uns heute wieder hier einen ab, zusammen mit Ihnen, Simone Panteleit und Team hier. Hi. Fast eine Woche mussten wir jetzt warten aufs nächste Deutschlandspiel in der Fußball-WM. Morgen Abend 22 Uhr geht's gegen die Elfenbeinküste. Und bisher hatte man ja nicht so wirklich das Gefühl, dass wir Berlinerinnen und Berliner in großer WM-Stimmung sind. Aber vielleicht hat's das erste Spiel von Deutschland ja gedreht. Wir fragen nach um 9.40 Uhr nach Desireless und nach Rod Stewart.
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0: Guten Morgen am großen 80er Freitag. Zusammen geht's in Richtung Wochenende. Der Berliner Rundfunk 91.4 ist hier mit Simone Panteleit und Team und es steht eine Menge an. Die Fête de la Musique wird gefeiert, der Köpenicker Sommer ist an diesem Wochenende, Tag der offenen Tür der Bundesregierung und vieles mehr. Und natürlich nicht zu vergessen, die deutsche Nationalmannschaft spielt am Samstag, also morgen, gegen die Elfenbeinküste ab 22 Uhr. Wie sieht's bei Ihnen aus? Sind Sie voll in WM-Stimmung oder ist es eher egal?
1: Ich bin durch Freunde und meinen Partner gezwungen, in die WM-Stimmung zu kommen, weil ich immer noch nicht wenig unterstützen soll. Auf keinen Fall Amerika.
2: Also, ich bin aus den USA. Also, ich unterstütze unsere Regierung nicht, aber unser Team schon.
3: Also, ich bin jetzt nicht so der größte Fußballfan, aber ich glaube, dass einfach bei so Sportevents, ich bin selber Sportlerin, bin Eiskunstläuferin, das heißt, ich werde mich eh in der Eishalle ein bisschen kühler halten können. Aber mit Freunden so ein bisschen Zusammenhalt ist schon cool. Ich weiß noch nicht genau, ob ich es gucke.
4: Im Gegensatz zu jetzt EM, da war es ja im eigenen Land, da hat man doch nochmal irgendwie bessere Stimmung gehabt. Aber nach und nach kommt es so. Also es wird immer besser, sage ich mal. Erstes Spiel war schon crazy. Ich sag, wird ein 4-1 Deutschland, natürlich.
0: Natürlich. Und das ist so ähnlich wie das, was unser Sportexperte Jonas Bünstedt getippt hat. Der sagt 4-2. Ich wünsche mir ehrlich gesagt ein 5-1, aber ich habe ehrlich gesagt auch gar keine Ahnung. Der Berliner Rundfunk 91.4 ist hier. Jetzt mit dem nächsten Lieblings-80er, Every Breath You Take. Hier sind The Police.

0: Endlich ist der Sommer zurück in Berlin und Brandenburg und das feiern wir natürlich auch heute am großen 80er Freitag.
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0: Der macht sofort Lust auf Urlaub, auf lange Nächte unterm Sternenhimmel und aufs Tanzen. Bamboleo von den Gypsy Kings hören wir, eine Gruppe, deren Mitglieder in Frankreich geboren wurden. Ihre Eltern waren aber spanische Roma, die während des spanischen Bürgerkriegs in den 1930er Jahren aus Spanien fliehen mussten. Und so kommt es, dass diese Truppe Rumba Flamenca macht. Das ist ein Musikstil, der auf den traditionellen Flamenco und Rumba zurückgeht, aber deutlich poppiger ist. Bamboleo bedeutet übrigens so viel wie wackeln, schwanken oder auch baumeln. Hören wir jetzt die Gypsy Kings beim Berliner Rundfunk.

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0: Berlin wurden bereits Hitzeschutzräume und Hilfsangebote in verschiedenen Bezirken eingerichtet. Die für heute in der Schweiz angesetzten Gespräche zwischen den USA und dem Iran sind abgesagt. Das Treffen in der Nähe von Luzern findet nicht statt, meldet das Schweizer Außenministerium. Geplant war eigentlich, dass sich dort die Unterhändler beider Seiten treffen, um über ein dauerhaftes Ende des Irankriegs zu verhandeln. In der Nacht hatte US-Vizepräsident J.D. Vance seine ursprüngliche Reise in die Schweiz vorerst verschoben. Die US-Regierung begründete das mit logistischen Bedenken. Pläne für weitere Gespräche gibt es, wie es aussieht, noch nicht. In Potsdam beginnt heute Nachmittag der dreitägige Bundesparteitag der Linken. Morgen soll die Parteispitze neu gewählt werden. Die amtierende Parteichefin Ines Schwertner stellt sich erneut zur Wahl im Team mit ihrem Mitbewerber Luigi Pantisano. Er will den aktuellen Parteichef Jan van Aken ablösen, der aus Gesundheitsgründen nicht wieder kandidiert. Die Delegierten wollen am Wochenende außerdem über einen Leitantrag abstimmen. Darin steht unter anderem, dass die Partei die arbeitende Bevölkerung stärker erreicht und gegen einen Rechtsruck im Land ankämpfen will. Für Diskussionen sorgen dürfte der vom Parteivorstand geforderte Gehaltsdeckel für alle Bundestags- und EU-Abgeordneten. Auf dem ehemaligen Militärflugplatz in Schacksdorf im Landkreis Elbe-Elster sollen heute Vormittag drei Weltkriegsbomben gesprengt werden. Die Bomben haben noch intakte Zünder und könnten deshalb nicht transportiert werden, teilte der Landkreis mit. Insgesamt hat der Kampfmittelbeseitigungsdienst eine Tonne Material gefunden, darunter 32 Bomben und drei Raketen. Es werde bei der Absuche auch künftig noch weitere Funde dieser Art geben, heißt es. Auf dem Flugplatz in Schacksdorf sollen bald Bauarbeiten für einen Solarpark und einen Batteriespeicher beginnen.
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2: Mit Alexandra Eckel. Heute Vormittag kehren die Wasserbüffel in ihr Revier am Tegeler Fließ in Reinickendorf zurück. Das Bezirksamt Reinickendorf sagt, der Auftrieb könne wegen Überschwemmungen erst jetzt stattfinden. Die Büffel werden sich in den nächsten Wochen am Fließ bis zum Egidi-Steig vorarbeiten und anschließend auf die Flächen an der Forststraße gebracht. Die Wasserbüffel sind am Wanderweg besonders gut von den Informationstafeln aus zu sehen.
3: Schauen wir mal auf den Verkehr. A100 Richtung Wedding, 10 Minuten anstehen ab Innsbrucker Platz. In der Gegenrichtung vor der Ausfahrt zur Straße am Treptower Park sind es knapp 7 Minuten mehr. Dann A10 südlicher Berliner Ring Richtung Magdeburg zwischen Dreieck Spreeau und in Niederlehme. Da liegen Gegenstände auf der mittleren Spur. Und B158 Blumberg Richtung Berlin in der A10 Einfahrt Hohenschönhausen hat es einen Unfall gegeben. Die längsten Staus in Berlin. Johannisthal Stubenrauchstraße, Viertelstunde Stau. Friedrichshain-Künersstraße 11 Minuten und Wedding-Seestraße 10 Minuten. Schauen wir nach Brandenburg. Es gab eine Störung am Bahnübergang B273 Oranienburg in der Bernauer Straße. Die neuesten Blitzer Charlottenburg-Schlossstraße, Wedding-Müllerstraße, Oranienburg-Wandlitzer Chaussee und Panketal-Birkholzer Straße. Danke für Ihre Staus und Blitzer unter 201 91 390. Gute Fahrt! Aktuell starten wir mit rund 28 Grad in Berlin und schon jetzt ist klar, ja, das wird ein richtig heißer Tag. Es bleibt freundlich heute, dazu gibt's Sonne und ein paar Wolken. Am Nachmittag können sich dann einzelne Schauer und Gewitter entwickeln. Und wichtig heute, viel trinken, es werden bis zu 33 Grad heute.
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Hallo und herzlich willkommen. Sie hören den Berliner Rundfunk 91.4. Wir spielen die besten Hits aller Zeiten und der nächste ist ein echter Vorreiter in Sachen PR gewesen. Denn der Song Footloose kam Wochen vor dem Film auf den Markt. Heute ist es aus PR-Gründen üblich, wir kennen sie alle, die etlichen Trailer und Songschnipsel, die den Kinofilm hypen sollen. 1984 war das aber ein absolutes Novum, das sich so noch keiner getraut hatte, bis dann Kenny Loggins kam. Der Rest ist Geschichte. Footloose wird als Film für 2 Oscars nominiert und als Song zu einem der besten Hits aller Zeiten. Und den hören wir jetzt. Footloose von Kenny Loggins beim Berliner Rundfunk 91.4.

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12: Ich bin Alexandra Eckel. Guten Tag. Der Deutsche Wetterdienst warnt vor Hitze hier bei uns in der Region. Es werden Temperaturen bis zu 36 Grad erwartet. Der DWD ruft dazu auf, sich der Hitze entsprechend zu verhalten. Das heißt, Sport am besten nur morgens, ansonsten Anstrengung vermeiden. Man solle viel trinken und schweres Essen meiden. Besonders sollte man auf ältere und schwächere Menschen achten. Gleichzeitig steigt in Brandenburg auch die Waldbrandgefahr. Im Kreis Elbe-Elster gilt die höchste Warnstufe 5. In den meisten anderen Landkreisen wurde die zweithöchste Stufe 4 ausgerufen. Nur in der Uckermark oder Spree und Spree-Neiße gilt die mittlere Warnstufe 3. In der Nähe von Finsterwalde im Kreis Elbe-Elster sollen heute 3 Fliegerbomben aus dem Zweiten Weltkrieg gesprengt werden. Sie waren auf dem ehemaligen Militärflugplatz in Schacksdorf entdeckt worden. Um den Fundort wurde eine Sperrzone von 500 Metern eingerichtet. Anwohner sind nicht betroffen. Die Blindgänger haben laut Kampfmittelbeseitigungsdienst noch Zünder und müssen vor Ort gesprengt werden.
13: Ja, es ist nicht viel los auf den Straßen. B2 in Malchow. In der Malchower Chaussee gibt es 10 Minuten Stau. Und in Brandenburg gab es eine Störung am Bahnübergang B273 Oranienburg in der Bernauer Straße. Die neuesten Blitzer: Hallensee, Sesener Straße, Kreuzberg, Mehringdamm, Uckerfelde, Chausseestraße und Wiesenaue, Lindenstraße. Danke für Ihre Staus im Blitzer unter 201 91 390. Gute Fahrt! In Berlin sind es aktuell noch 26 Grad. Dazu gibt es einen Mix aus Sonne und Wolken. Meist bleibt es aber zunächst trocken. Am Nachmittag können sich dann einzelne Schauer und Gewitter entwickeln. Und wichtig, heute viel trinken. Die Luft ist schwül und es wird bis zu 34 Grad heiß.
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1: Der kommt von Tears for Fears, heißt Pale Shelter, was wörtlich übersetzt blasser Schutz bedeutet. Gemeint ist damit eine vermeintliche Sicherheit, also eine, die nicht wirklich eine ist. Der Song wurde bei der ersten Veröffentlichung 1982 kein Hit, aber dann hat man einfach mal 3 Jahre die Füße stillgehalten, hat ihn nochmal rausgebracht und siehe da, diesmal ging er durch die Decke und in die Charts. Pale

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0: Region auf über 35 Grad. Am heißesten ist es in der Lausitz. Für heute gilt eine amtliche Hitzewarnung bis 19 Uhr. In Berlin wurden Hitzeschutzräume und Hilfsangebote in verschiedenen Bezirken eingerichtet. Vereinzelt kann es im Laufe des Tages zu Hitzegewittern kommen, die Unwetterstärke erreichen können. In den Wäldern der Region ist die Waldbrandgefahr hoch. In Potsdam beginnt am Nachmittag ein dreitägiger Bundesparteitag der Linken. Morgen soll die Parteispitze neu gewählt werden. Die amtierende Chefin Ines Schwertner stellt sich erneut zur Wahl mit ihrem Mitbewerber Luigi Pantisano. Pantisano sagte in der ARD, die Linke wolle vor allem Arbeiterinnen und Arbeiter stärker ansprechen, auch wenn das schwierig sei.
1: Die warten ganz sicher nicht auf uns. Deswegen müssen wir den Weg als Linke gehen, auch wenn er nicht einfach ist. Aber dann nach der Kritik eben aufzugreifen, was die Themen sind, die die Menschen bewegen, weil die AfD sitzt an der Seite der Reichen, sitzt an der Seite der Konzernspitzen gegen die Interessen der Arbeiterinnen und Arbeiter. Und wir als Linke sind diejenigen, die mit den Beschäftigten gemeinsam für ihre Rechte kämpfen wollen und kämpfen werden.
0: Der aktuelle Linken-Chef Jan van Aken gibt sein Amt aus Gesundheitsgründen ab. Beim EU-Gipfel in Brüssel geht es heute ums Geld. Vor der Debatte über die EU-Finanzen ab 2028 sagte Kanzler Merz, es dürfe keine neue europäische Verschuldung geben. Da sei die deutsche Position sehr klar.
2: Ich teile sie auch mit einer ganzen Reihe von weiteren Mitgliedstaaten der Europäischen Union. Das ist nicht die Mehrheit, aber wir müssen zu einem einstimmigen Ergebnis kommen. Und deswegen gehe ich davon aus, dass wir im Geiste guter europäischer Zusammenarbeit heute dieses sehr kontroverse Thema diskutieren. Aber es so diskutieren, dass wir im zweiten Halbjahr 2026 zu einem gemeinsamen Ergebnis kommen.
0: Strittig sind neben der Höhe des Haushalts auch seine Schwerpunkte. Bei neuen israelischen Angriffen im Süden des Libanon sind nach libanesischen Angaben mindestens 18 Menschen getötet worden. 33 weitere wurden verletzt, teilte das Gesundheitsministerium in Beirut mit. Israel meldete den Tod von 4 seiner Soldaten. Die Angriffe zielten nach Angaben der israelischen Armee auf Stellungen der pro-iranischen Hisbollah-Miliz.
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4: Mit Michelle Gradell. Wegen des Eichenprozessionsspinners bleiben am Wochenende mehrere Sportanlagen in Charlottenburg-Wilmersdorf zu. Das sagt das Bezirksamt. Die Hans-Rosenthal-Sportanlage bleibt bis Montag geschlossen. Die Julius-Hirsch-Sportanlage, die Tennisplätze an der Habichstraße und die Sportanlage Jungfernheide öffnen voraussichtlich wieder am Dienstag.
5: So, dann schauen wir mal auf den Verkehr. A100 Richtung Wedding ab Innsbrucker Platz bis Schmargendorf müssen Sie 10 Minuten warten. Genauso wie auf der B2 Malchow in der Malchower Chaussee. Schauen wir nach Brandenburg. Da gab es eine Störung am Bahnübergang in Oranienburg in der Bernauer Straße. Dann auf der A10 südlicher Berliner Ring Richtung Dreieck Spreeau zwischen Niederlehme und Dreieck Spreeau. Da ist ein Liegenbleiber. Und A10 westlicher Berliner Ring Richtung Berlin zwischen Großkreuz und Vöben. Da müssen Sie 11 Minuten warten. Die neuesten Blitzer. Starken Heerstraße, Mitte, Müllerstraße, Spreenhagen, Friedersdorfer Straße und Templin, Obere Mühlenstraße. Danke für Ihre Staus und Blitzer unter 201 91 390. Gute Fahrt! Aktuell haben wir etwa 27 Grad in Berlin und draußen fühlt sich sogar noch wärmer an. Sonne und Wolken wechseln sich gerade noch ab. Am Nachmittag können sich dann einzelne Schauer und Gewitter entwickeln. Es bleibt aber sommerlich mit bis zu 34 Grad.
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Der Berliner Rundfunk 91.4 ist hier und wir hören jetzt einen Song, um den es gerade am Anfang viele Spekulationen gab. Bei Rosanna von Toto haben sich immer wieder Menschen gefragt, welche Rosanna denn da besungen wird. Für viele war klar, dass damit die amerikanische Schauspielerin Rosanna Arquette gemeint ist. Die war zu der Zeit mit einem Bandmitglied von Toto zusammen. Aber Toto haben das mehrfach dementiert. Nein, haben sie gesagt, der Song war im Grunde schon fertig. Man habe einfach den Vornamen nur genommen, weil er gut als Titel und für den Refrain gepasst hat. So oder so, es ist ein super Song und den hören wir jetzt beim Berliner Rundfunk 91.4.

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21: Ich bin Alexandra Eckel. Guten Tag. Der Deutsche Wetterdienst warnt vor Hitze hier bei uns in der Region. Es werden Temperaturen bis zu 36 Grad erwartet. Der DWD ruft dazu auf, sich der Hitze entsprechend zu verhalten. Das heißt, Sport am besten nur morgens, ansonsten Anstrengung vermeiden. Man solle viel trinken und schweres Essen meiden. Besonders sollte man auf ältere und schwächere Menschen achten. Gleichzeitig steigt in Brandenburg auch die Waldbrandgefahr. Im Kreis Elbe-Elster gilt die höchste Warnstufe 5. In den meisten anderen Landkreisen wurde die zweithöchste Stufe 4 ausgerufen. Nur in der Uckermark oder Spree und Spree-Neiße gilt die mittlere Warnstufe 3. In der Nähe von Finsterwalde im Kreis Elbe-Elster sollen heute 3 Fliegerbomben aus dem Zweiten Weltkrieg gesprengt werden. Sie waren auf dem ehemaligen Militärflugplatz in Schacksdorf entdeckt worden. Um den Fundort wurde eine Sperrzone von 500 Metern eingerichtet. Anwohner sind nicht betroffen. Die Blindgänger haben laut Kampfmittelbeseitigungsdienst noch Zünder und müssen vor Ort gesprengt werden.
0: So, dann schauen wir mal auf den Verkehr. A100 Richtung Wedding ab Innsbrucker Platz bis Schmargendorf müssen Sie 11 Minuten warten. Die längsten Staus in Berlin haben wir in Malchow, in der Malchower Chaussee, 10 Minuten. Schauen wir nach Brandenburg. Da gab es eine Störung am Bahnübergang in Oranienburg in der Bernauer Straße. Dann A10 südlicher Berliner Ring Richtung Dreieck Spreeau zwischen Niederlehme und Dreieck Spreeau. Da ist ein Liegenbleiber. Und A10 westlicher Berliner Ring Richtung Berlin zwischen Großkreuz und Vöhmen. Da gibt es einen Stau von 11 Minuten. Die neuesten Blitzer. Starkenherrstraße, Mitte, Müllerstraße, Spreenhagen, Friedersdorfer Straße und Templin, obere Mühlenstraße. Danke für Ihre Staus und Blitzer unter 201 91 390. Gute Fahrt. Kurz vor dem Mittag haben wir es und das Wetter ist top. Sonne und Wolken wechseln sich ab. Dazu sind aktuell schon über 28 Grad. Am Nachmittag können sich dann wieder einzelne Schauer und Gewitter entwickeln. Und auch morgen heißt es bleibt warm. In Berlin werden erneut bis zu 34 Grad.
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1: Der kommt jetzt von Patty Austin und James Ingram. Patty Austin war schon als Kind sehr talentiert. Mit 5 Jahren hatte sie schon ihre ersten größeren Auftritte. Später war sie dann Background-Sängerin bei Sammy Davis Jr. und zum Beispiel auch bei Roberta Flack. James Ingram wiederum, auch so ein Naturtalent. Er hat sich selbst Klavier, Gitarre, E-Bass, Schlagzeug und Synthesizer beigebracht und war musikalisch im Soul-Bereich zu Hause. Die beiden haben sich Anfang der 80er zusammengetan und eine so schöne, so entspannte Soul-Ballade aufgenommen. Baby Come to Me hat einen super Vibe, ist hier bei uns in Europa relativ unbekannt. In den USA, wo die beiden herkommen, war es dagegen ein Nummer-1-Hit. Und wenn Sie den gleich hören, dann wissen Sie auch warum.

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0: 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Heute mal ganz persönlich. Was fällt dir leicht?
1: Ich glaube, ich kann gut anpacken. Ich kann gut was wegschaffen. Also wenn es irgendwo was zu tun gibt, wenn was erledigt werden muss, dann mache ich mir jetzt nicht so sehr einen Kopf darum, ob ich dazu jetzt Lust habe oder ob das nicht jemand anderes machen kann oder ob man es nicht auch später machen könnte. Ich mache das meistens einfach und habe dadurch auch immer irgendwie ein ordentliches Pensum. Aber ja, mir macht es auch Spaß. Also ich arbeite gerne, ob das jetzt beim Radio, beim Fernsehen oder im Garten zum Beispiel ist.
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0: 35 Grad. Am heißesten ist es in der Lausitz. Für heute gilt eine amtliche Hitzewarnung bis 19 Uhr. Vereinzelt kann es Hitzegewitter geben, die Hagel, Starkregen und Sturmböen bringen können. In den Wäldern herrscht akute Brandgefahr. Die marode Rheinbrücke in Bonn ist so stark beschädigt, dass sie für den Pkw- und Lkw-Verkehr gesperrt bleiben muss. Ein Ersatzneubau sei nötig, sagte Bundesverkehrsminister Schnieder vor Ort.
1: Nach der Pressekonferenz beginnt das Vergabeverfahren für den Abriss. Wir gehen davon aus, dass wir schon im Juli den Zuschlag an das Unternehmen mit dem besten Zeitplan für den Abbruch vergeben können. Außerdem werden wir noch in diesem Jahr den Auftrag für den Neubau der Vorlandbrücke ausschreiben und auch vergeben.
0: Ende 2028 könnten die Bauarbeiten abgeschlossen sein, so Schnieder. Bundeskanzler Merz hat den vorliegenden Vorschlag für den nächsten EU-Haushalt als viel zu hoch bezeichnet. Die Zahlen müssten runter, sagte er zu Beginn des zweiten Tags des EU-Gipfels in Brüssel. Außerdem sprach sich Merz erneut gegen neue gemeinsame Schulden der EU aus. Der nächste Haushalt umfasst den Zeitraum von 2028 bis 2034. Die Verhandlungen sind traditionell schmerzhaft. Deutschlands Exporteure haben letztes Jahr nach 3 Jahren Rückgang wieder mehr Waren ausgeführt. Das Exportvolumen stieg im Vergleich zum Vorjahr um 1,3%, so das Statistische Bundesamt. Im Vergleich zur Vor-Corona-Zeit 2019 war die Warenmenge aber um 6,3% geringer. Auch der Import stieg wieder an.
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3: Mit Michel Gradell. Bei IKEA wird gestreikt. Das kann auch die Standorte in Berlin und Brandenburg betreffen. Die Gewerkschaft Verdi hat bundesweit dazu aufgerufen und fordert in den Tarifverhandlungen deutlich höhere Löhne. Für Kundinnen und Kunden bedeutet der Streik, dass es möglicherweise längere Wartezeiten, weniger Personal und Einschränkungen beim Service gibt.
4: Auf der A111 wurde die Höhenkontrolle ausgelöst. Richtung Charlottenburg im Tunnel Flughafen Tegel. Hier ist es aktuell gesperrt. In Brandenburg liegen Gegenstände auf der Fahrbahn der A10, dem südlichen Berliner Ring, Richtung Dreieck Potsdam zwischen Rangsdorf und Genshagen. Dann dauert es aktuell 20 Minuten länger auf der A10, dem westlichen Berliner Ring, Richtung Dreieck Havelland in Höhe Vöben. Hier staut es sich an der Baustelle. Und es gibt noch einen Liegenbleiber auf der A24 Richtung Pritzwalk zwischen Mainburg und Pritzwalk. Achtung auch im Kreis Oberhavel. Hier haben wir eine Vollsperrung auf der Straße zwischen der B96, Oranienburg Zentrum Süd und dem Abzweig nach Legebruch. Blitzer stehen in Charlottenburg auf der Hardenbergstraße, in Kreuzberg auf der Urbanstraße und in Frankfurt-Oder auf der Leipziger Straße. Danke für Ihre Staus und Blitzer unter Berlin 201 91 390. Gute Fahrt. Und das wird eine Hitze heute. 34 Grad maximal. Aber das heißt nicht, dass wir nur strahlenden Sonnenschein kriegen. Einige Schauer und Gewitter sind möglich. Vor allem am Abend kann es ein paar Hitzegewitter geben. Das Wochenende ansonsten bringt viel Sonne, aber auch wieder Regen und Gewitter. Temperaturmäßig bewegen wir uns um die 30 bis 34 Grad.
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4: Es macht richtig Bock, mit Ihnen diesen Tag zu verbringen. Hi, hier ist Luna Spanier. Und fast eine Woche mussten wir jetzt warten, bis Deutschland endlich das zweite Spiel in der Fußball-WM spielt. Morgen Abend 22 Uhr gegen die Elfenbeinküste. Jonas Bönstedt aus unserer Redaktion ist unser hauseigener Sportexperte. Und wie gut die Chancen für Deutschland stehen, das hören Sie gleich von ihm nach dem Electric Light Orchestra, Frau Sgall und UB40.
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0: Es ist großer 80er Freitag heute bei uns. Wir freuen uns, dass Sie mit dabei sind. Hier ist der Berliner Rundfunk 91.4 und es steht einiges an dieses Wochenende. Fête de la Musique, Köpenicker Sommer und natürlich spielt auch die deutsche Nationalmannschaft morgen Abend das zweite Gruppenspiel in der WM. 22 Uhr geht's los gegen die Elfenbeinküste. Jonas Böhnstedt ist unser Sportexperte im Team. Der Auftakt mit 7:1 war ja schon mal ein guter Anfang, ne? Geht's so weiter?
1: Na, ganz so easy wird das nicht, denn im Gegensatz zu Curaçao ist bei der Elfenbeinküste schon deutlich mehr Qualität auf dem Platz. Der erste echte Gegner für uns, das direkte Duell um den Gruppensieg. Also das wird deutlich knapper diesmal, auch wenn Deutschland wieder als Favorit reingeht.
0: Okay, und was ist der Plan, um jetzt diesen Gruppensieg klar zu machen?
1: Erstmal gilt's, einen langen Fluch zu brechen. Das verflixte zweite Spiel, da tun wir uns immer schwer. Die ersten beiden WM-Spiele, die haben wir zuletzt vor 20 Jahren beim Sommermärchen hier in Deutschland gewonnen. Und gegen die Elfenbeinküste wird das schon eine Challenge morgen, denn auch die haben ihr erstes Spiel gewonnen, 1:0 gegen Ecuador. Die Elfenbeinküste ist vor allem bei Kontern stark mit ihren schnellen und dribbelstarken Flügelspielern rund um Superstar Yann Diomande. Den wollen gerade alle Topclubs haben. Wir kennen ihn ja aus der Bundesliga von RB Leipzig. Also die können uns schon ganz schön wehtun, aber das Gute ist, defensiv sah die Elfenbeinküste im ersten Spiel echt nicht so sicher aus, wie von vielen erwartet. Und unsere Offensive, die läuft ja wie am Schnürchen.
0: Morgen Abend, 22 Uhr ist Anstoß und das Spiel überträgt diesmal das ZDF. Wir sind natürlich gespannt und drücken fest die Daumen. 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
2: Ich bin Alexandra Eckel. Guten Tag. Die Gewerkschaft Verdi hat für heute zu Streiks bei IKEA aufgerufen. In Berlin werden alle drei Filialen in Spandau, Tempelhof und Lichtenberg bestreikt. IKEA Waltersdorf ist nicht betroffen. In Brandenburg ist noch Friedenspflicht. Hintergrund ist der Tarifkonflikt im Einzelhandel. Verdi fordert unter anderem 7% mehr Lohn, aber mindestens 225 Euro mehr im Monat für die Beschäftigten. Die Arbeitgeber haben zuletzt in zwei Schritten insgesamt 3,5% mehr Gehalt angeboten. Der Deutsche Wetterdienst hat für Berlin und Brandenburg eine Hitzewarnung herausgegeben. Es werden bis zu 36 Grad erwartet. Man sollte Anstrengungen vermeiden, viel trinken und leichte Kost essen. Außerdem sollte man besonders auf ältere und schwächere Menschen achten. Der DWD geht davon aus, dass die Hitzewelle noch bis in die nächste Woche anhält.
0: 10 Minuten dauert es gerade länger auf der A100 Richtung Wedding, ab dem Innsbrucker Platz bis Schmargendorf. In Brandenburg gab es einen Unfall auf der A9 Richtung Berlin zwischen Niemeck und Brück. Hier staut es sich schon ordentlich, über eine Stunde dauert es länger. 20 Minuten plus gibt es auch noch auf der A10 im westlichen Berliner Ring Richtung Dreieckwerder zwischen Potsdam Nord und Vöben. Und auch in der Gegenrichtung Höhe Vöben dauert es gerade noch eine halbe Stunde länger. Dann gab es noch einen Unfall auf der A115 Richtung Dreieck-Nutetal zwischen Kleinmachnow und Potsdam-Babelsberg. Und wir haben auch immer noch die Vollsperrung im Kreis Oberhavel auf der Straße zwischen der B96 Oranienburg Zentrum Süd und dem Abzweig nach Legebruch. Gekracht hat es auch noch in Brandenburg an der Havel auf der Gördenallee zwischen der Mozartstraße und dem Quenzweg. Blitzer stehen im Wedding auf der Afrikanischen Straße, in Alt-Treptow auf der Puschkinallee und in Bestensee auf der Hauptstraße. Danke für Ihre Staus und Blitzer unter Berlin 201 91 390. Kommen Sie gut an. 34 Grad erwarten uns heute. Ein richtiger Hochsommertag. Es gibt viel Sonne, aber es sind auch ein paar Schauer und Gewitter möglich, besonders zum Abend hin. Das Wochenende bleibt sehr, sehr warm. Viel Sonnenschein, aber auch wieder viel Regen und Gewitter. Die Höchstwerte liegen zwischen 30 und 34 Grad.
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0: George Harrison mit Got My Mind Set on You darf natürlich nicht fehlen hier bei uns am großen 80er Freitag. Hi, hier ist Ihr Berliner Rundfunk 91.4 mit einem Lieblings-80er nach dem nächsten und immer einmal die Stunde mit diesen hier.
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0: Das sind immer die Songs, die Sie vielleicht schon ein bisschen vergessen haben. Ist ja auch nicht zu verübeln bei der Fülle an großartigen Songs aus den 80ern. Aber dafür sind wir ja da. Jetzt mit einem Song, der auf jeden Fall jeden Dancefloor gefüllt hat. Que sera mi vida gibt's jetzt von den Gibson Brothers. Ihr Überraschungs-80er der Stunde.

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19: Ich bin Ralf Gulke. Guten Tag. Die Temperaturen steigen heute und morgen in unserer Region auf über 35 Grad. Am heißesten ist es in der Lausitz. Für heute gilt eine amtliche Hitzewarnung bis 19 Uhr. In Berlin wurden Hitzeschutzräume und Hilfsangebote in verschiedenen Bezirken eingerichtet. Vereinzelt kann es im Laufe des Tages zu Hitzegewittern kommen, die Unwetterstärke erreichen können. In den Wäldern der Region ist die Waldbrandgefahr hoch. Die marode Autobahnbrücke in Bonn muss abgerissen und neu gebaut werden. Das gab Bundesverkehrsminister Schnieder heute vor Ort bekannt. Bis der Verkehr wieder fließt, dürften rund 2,5 Jahre vergehen.
12: Wir gehen davon aus, dass ein Bau einer neuen Vorlandbrücke innerhalb von 2 Jahren stattfinden kann, sodass

0: in Brockdorf eingetroffen. Beim EU-Gipfel in Brüssel geht es heute ums Geld. Vor der Debatte über die EU-Finanzen ab 2028 sagte Kanzler Merz, es dürfe keine neue europäische Verschuldung geben. Da sei die deutsche Position sehr klar.
1: Ich teile sie auch mit einer ganzen Reihe von weiteren Mitgliedstaaten der Europäischen Union. Das ist nicht die Mehrheit, aber wir müssen zu einem einstimmigen Ergebnis kommen. Und deswegen gehe ich davon aus, dass wir im Geiste guter europäischer Zusammenarbeit heute dieses sehr kontroverse Thema diskutieren. Aber es so diskutieren, dass wir im zweiten Halbjahr 2026 zu einem gemeinsamen Ergebnis kommen.
0: Strittig sind neben der Höhe des Haushalts auch seine Schwerpunkte.
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3: Mit Michelle Kradel. Von Sonnenaufgang bis Sonnenuntergang schwimmen. Das geht am Sonntag im Sommerbad am Insulaner. Zum kalendarischen Sommeranfang öffnet das Freibad schon um 4.30 Uhr und schließt erst gegen 21.30 Uhr. Es ist nämlich der längste Tag des Jahres. Sonntagnachmittag gibt es außerdem Musik bei der Fête de la Musique auf dem Nachbargelände.
4: 10 Minuten dauert's noch länger auf dem Stadtring der 100 Richtung Treptow zwischen dem Jakob-Kaiser-Platz und dem Kurfürstendamm. Und in Brandenburg gibt's auch so einige Staus. Zum Beispiel auf der A9. Da dauert's 40 Minuten länger Richtung Berlin zwischen Niemeck und Brück. 20 Minuten können sie draufpacken auf der A10 im westlichen Berliner Ring Richtung Dreieckwerda zwischen Potsdam-Nord und Vöben. Und auch in der Gegenrichtung sind's nochmal plus 20 Minuten in Höhe Vöben. Achtung auch auf der A10 im südlichen Berliner Ring. Richtung Dreieck Spreeau gab es einen Unfall zwischen Rangsdorf und dem Schönefelder Kreuz hier mit einem LKW. Auch auf der A13 staut es sich Richtung Dresden zwischen Klettwitz und Ortrand hier an der Baustelle. 20 Minuten können Sie hier mehr einplanen. Und es gibt noch einen Liegenbleiber auf der A15 Richtung Breslau zwischen Cottbus Süd und Rogosen. Eine Viertelstunde plus gibt es auch noch nach einem Unfall auf der A115 Richtung Dreieck-Nutetal zwischen Kleinmachnow und Potsdam-Babelsberg. Und es hat gekracht in Brandenburg an der Havel auf der Gördenallee zwischen der Mozartstraße und dem Quenzweg. Blitzer stehen in Zehlendorf auf dem Teltower Damm, in Prenzlauer Berg auf der Danziger Straße und in Eisenhüttenstadt auf der Fritz-Heckert-Straße. Danke für Ihre Staus und Blitzer. Unter Berlin 201 91 390. Gute Fahrt. Ein heißer Sommertag ist das. Bis zu 34 Grad sind heute drin. Ganz stabil bleibt's Wetter aber nicht. Wir haben zwar viel Sonne, aber es kann auch immer mal wieder ein bisschen regnen. Vor allem zum Abend hin sind ein paar Hitzegewitter möglich. Das Wochenende bringt viel Sonnenschein, aber auch eine Menge Regen und Gewitter. Die Temperaturen liegen zwischen 30 und 40 Grad.
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4: Grüße gehen raus. Wir feiern uns in Richtung Wochenende. Luna Spanier hier. Und es wird ein heißes Wochenende. Deshalb haben wir mal bei unserem Verbraucherexperten Ron Perdus nachgefragt. Was sind so richtig gute Hitze-Gadgets, die uns vielleicht ein bisschen kühl halten können? Sprechen wir gleich drüber nach Sandra, Roxy Music und nach Kaoma.
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0: Die erste große Hitzewelle ist angekommen hier bei uns in Berlin und Brandenburg. Hier ist Ihr Berliner Rundfunk 91.4 am großen 80er Freitag. 34 Grad bekommen wir heute maximal. Das ist ein ganz schönes Brett. Viele von Ihnen werden an die Seen oder Freibäder flüchten. Aber was machen die Leute, die das nicht können? Wir haben nachgefragt bei unserem Verbraucherexperten Ron Perdus. Er hat ein paar Hitze-Gadgets mitgebracht.
1: Learning aus Asien tatsächlich. Das ist mir aufgefallen im Thailand-Urlaub, wie viele Einheimische so einen kleinen Mini-Ventilator dabei haben. Es sieht irgendwie komisch aus. Die Dinger kosten ja auch was 2-3 Euro. Gibt es bei Amazon, kann man sich 10 Stück davon bestellen. Aber das hilft wirklich. Unterwegs einen kleinen Ventilator zu haben und zwischendurch sich ein bisschen Luft zuzuwedeln, ist eine perfekte Lösung und ein super Gadget. Kostet nicht viel Geld. Kann man in die Handtasche, in den Rucksack packen.
0: Ja, ich bin immer ganz neidisch, wenn ich die Leute mit einem Mini-Ventilator in der S-Bahn sehe. Jetzt gibt es noch einen Geheimtipp, von dem ich jetzt noch nie was gehört habe.
1: Ich habe auch in Thailand gelernt, da gibt es in jedem 7-Eleven, das ist ja quasi so ein, ja, so wie so ein Späti, gibt es so kleine grüne Döschen, da ist so eine Kräutermischung drin, die man sich vor die Nase hält und einmal tief einatmet. Ich dachte immer, das wäre was gegen Erkältung. Nein, das ist etwas, was die Thailänder benutzen, um quasi die Hitze aus dem Körper zu haben. Wenn es ein heißer Tag ist, einfach dran ziehen an so einer Kräutermischung und das kühlt von innen so ein bisschen ab. Funktioniert natürlich auch in Deutschland oder in europäischen Ländern. Und diese Mischung bekommt man auch in asiatischen Shops oder so oder kann man online bestellen. Ist auf jeden Fall ein guter Tipp.
0: Okay, wow, das ist interessant. Wir hoffen jedenfalls, Sie kommen gut durch die heißen Tage. 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
21: Ich bin Alexandra Eckel. Guten Tag. Die Gewerkschaft Verdi hat für heute zu Streiks bei IKEA aufgerufen. In Berlin werden alle 3 Filialen in Spandau, Tempelhof und Lichtenberg bestreikt. IKEA Waltersdorf ist nicht betroffen. In Brandenburg ist noch Friedenspflicht. Hintergrund ist der Tarifkonflikt im Einzelhandel. Verdi fordert unter anderem 7% mehr Lohn, aber mindestens 225 Euro mehr im Monat für die Beschäftigten. Die Arbeitgeber haben zuletzt in 2 Schritten insgesamt 3,5% mehr Gehalt angeboten. Der Deutsche Wetterdienst hat für Berlin und Brandenburg eine Hitzewarnung herausgegeben. Es werden bis zu 36 Grad erwartet. Man sollte Anstrengungen vermeiden, viel trinken und leichte Kost essen. Außerdem sollte man besonders auf ältere und schwächere Menschen achten. Der DWD geht davon aus, dass die Hitzewelle noch bis in die nächste Woche anhält.
19: Es gab einen Unfall in Heiligensee. Die Straße Altheiligensee ist zwischen der Schulzendorfer Straße und der Fährstraße gesperrt. Dann dauert es noch 10 Minuten länger auf dem Stadtring der A100 Richtung Treptow zwischen dem Jakob-Kaiser-Platz und dem Kurfürstendamm. Und in Brandenburg gibt es ein paar Staus auf jeden Fall. 90 Minuten plus auf der A9 Richtung Berlin zwischen Niemeck und Brück nach einem Unfall hier. Eine halbe Stunde dauert es länger auf der A10, dem westlichen Berliner Ring Richtung Dreieckwerda zwischen Potsdam-Nord und Vöben. Und es gab auch noch einen Unfall auf der A10, dem südlichen Berliner Ring Richtung Dreieck-Spreeau zwischen Rangsdorf und dem Schönefelder Kreuz mit einem LKW. 20 Minuten plus auch noch auf der A13 Richtung Dresden zwischen Klettwitz und Ortrand. Und gekracht hat es auch noch auf der A115 Richtung Dreieck-Nutetal zwischen Kleinmachnow um Potsdam-Babelsberg. Und Achtung auch in Potsdam, auch hier gab es einen Unfall auf der Karl-Marx-Straße zwischen der Allee nach Glienicke und der Beringstraße. Blitzer stehen in Kreuzberg auf der Urbanstraße, in Charlottenburg auf der Schlossstraße und in Zeuthen auf dem Wüstenmarker Weg. Danke für Ihre Staus und Blitzer unter Berlin 201 91 390. Kommen Sie gut an. 34 Grad gibt es hier heute maximal bei uns. Ein Kollege von mir hat gerade auf der Terrasse gesagt, willkommen im Ofen. Und das trifft ziemlich gut. Es steht ganz schön die Hitze. Wir haben viel Sonne, aber auch einige Schauer und Gewitter sind mit dabei. Besonders zum Abend hin kann es dann auch ein paar Hitzegewitter geben. Das Wochenende bleibt warm mit viel Sonnenschein, Regen und Gewittern. Die Temperaturen liegen dann bei um die 30 und 34 Grad.
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0: Wir sind an Ihrer Seite am großen 80er-Freitag. Schön, dass Sie mit dabei sind. Und wir spielen einen Lieblings-80er nach dem nächsten. Und immer einmal die Stunde, das hier.
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0: Kommt jetzt von Bananarama, die sich ja zum Teil schon seit Schulzeiten kannten. Für das Musikvideo vom nächsten Song ist die Band nach New York gereist. Leider gab es genau in der Zeit eine riesige Hitzewelle dort. Aber passt dann irgendwie ziemlich gut zum Titel. Cruel Summer ist jetzt ihr Überraschungs-80er der Stunde.

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1: Sommer in Berlin und Brandenburg heißt, es ist immer eine Menge los, so wie an diesem Wochenende. 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Es ist Tag der offenen Tür der Bundesregierung, Köpenicker Sommer und auch Havelfest in Brandenburg an der Havel, Stadtmauerfest in Templin und Stadtfest in Oranienburg. Was auch immer Sie vorhaben, wir wünschen Ihnen maximalen Spaß, gute Erholung trotz der Hitze und wir hören uns sehr gerne am Montag wieder mit allem, was wichtig ist und mit Ihrer Lieblingsmusik. Die besten Hits aller Zeiten gibt's nur hier bei uns.
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8: Ich bin Ralf Gulke. Guten Tag. Fast überall in Deutschland herrscht die erste Hitzewelle des Jahres. In unserer Region steigen die Temperaturen heute und morgen örtlich auf über 35 Grad. Am heißesten ist es in der Lausitz. Für heute gilt eine amtliche Hitzewarnung bis 19 Uhr. Vereinzelt kann es Hitzegewitter geben, die Hagel, Starkregen und Sturmböen bringen können. In den Wäldern herrscht akute Brandgefahr. Nach der Unterzeichnung des Rahmenabkommens für ein Ende des Irankriegs sind 25 Handelsschiffe durch die Straße von Hormuz gefahren. Das teilte das Schiffstracking-Unternehmen AXS Marine mit. Vorgestern hatten die Präsidenten Trump und Pezeshkian ein Rahmenabkommen unterzeichnet. Ein geplantes Treffen heute in der Schweiz wurde aber abgesagt.

0: muss. Ein Ersatzneubau sei nötig, sagte Bundesverkehrsminister Schnieder vor Ort.
1: Nach der Pressekonferenz beginnt das Vergabeverfahren für den Abriss. Wir gehen davon aus, dass wir schon im Juli den Zuschlag an das Unternehmen mit dem besten Zeitplan für den Abbruch vergeben können. Außerdem werden wir noch in diesem Jahr den Auftrag für den Neubau der Vorlandbrücke ausschreiben und auch vergeben.
0: Ende 2028 könnten die Bauarbeiten abgeschlossen sein, so Schnieder. Die Bundesregierung hat die Rücknahme von Atomabfällen aus dem Ausland für beendet erklärt. Umweltstaatssekretär Flassbart sagte am Standort des früheren AKW Brockdorf, das Thema habe das Land fast ein halbes Jahrhundert lang beschäftigt und gespalten. Vorgestern waren die letzten 7 Castor-Behälter mit Atommüll aus dem britischen Sellafield in Brockdorf eingetroffen.
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3: Mit Michel Gradell. Wegen des Eichenprozessionsspinners bleiben am Wochenende mehrere Sportanlagen in Charlottenburg-Wilmersdorf zu. Das sagt das Bezirksamt. Die Hans-Rosenthal-Sportanlage bleibt bis Montag geschlossen. Die Julius-Hirsch-Sportanlage, die Tennisplätze an der Habichstraße und die Sportanlage Jungfernheide öffnen voraussichtlich wieder am Dienstag.
4: Es ist 14.03 Uhr und wir gucken auf die Straßen. Dazu erst auf den Stadtring. Einmal in Richtung Treptow zwischen Jakob-Kaiser-Platz und Kurfürstendamm brauchen Sie 10 Minuten, um durchzukommen. Und auf der A100 Richtung Wedding dauert es auch 10 Minuten länger zwischen Innsbrucker Platz und Schmargendorf. Dann Achtung immer noch in Heiligensee. Die Straße Altheiligensee ist zwischen Schulzendorfer Straße und Fährstraße nach einem Unfall noch gesperrt. Auf die Autobahn, da auch wieder einiges los. Vorsicht auf der A2 in Richtung Magdeburg zwischen Ceesa und Rastplatz Wüstenforst liegen Fahrzeugteile auf allen Spuren verteilt. Die A9 Richtung Berlin zwischen Niemeck und Brück. Behinderungen nach einem Unfall. Hier steht noch ein defekter PKW auf der Standspur. Und Sie brauchen hier auf jeden Fall noch deutlich länger. Die A10 westlicher Berliner Ring Richtung Dreieckwerder zwischen Potsdam Norden und Vöben. Baustellenstau eine halbe Stunde plus. In der Gegenrichtung in Höhe Vöben auch Baustellenstau. Hier dauert es 10 Minuten länger in Richtung Dreieck-Havelland. Die A10 südlicher Berliner Ring Richtung Dreieck-Spreeau zwischen Rangsdorf und Schönefelder Kreuz. Haben wir eine ungesicherte Unfallstelle. Hier hat es einen LKW-Unfall gegeben. Und Stau auch auf der A13 Richtung Dresden zwischen Klettwitz und Ortrand wegen Bauarbeiten. Hier bitte 20 Minuten mehr Zeit einplanen. Blitzer stehen in Starkenheerstraße, Moabit-Stromstraße und in Frankfurt-Oder Krummestraße. Dankeschön für Ihre Staus und Blitzer unter Berlin 201 91 390. Und allen jetzt unterwegs eine gute Fahrt.
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4: So, wir stehen aktuell bei rund 32, 33 Grad in Berlin, nähern uns damit dem Temperaturpeak für heute. 34 Grad sind ja noch möglich. Im Süden Brandenburgs sogar bis zu 36 Grad. Auch der Deutsche Wetterdienst warnt vor extremer Hitze. Die gefühlte Temperatur liegt heute und auch am Wochenende nämlich deutlich über dem, was unsere Thermometer so anzeigen. Wir reden da um Werte um 38 Grad. Also es wird wirklich dringend empfohlen, viel trinken den ganzen Tag über, nicht überanstrengen, möglichst im Schatten aufhalten. Heute geht's noch meist trocken durch den Hitzetag. Morgen am Samstag sind tagsüber auch wieder bei über 30 Grad Schauer und vereinzelt auch Hitzegewitter mit Starkregen, Hagel und Sturmböen möglich.
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4: Mit Sebastian Oswald, ich freue mich, dass Sie bei uns sind. Wir feiern uns gemeinsam Richtung Wochenende mit einem Lieblings-80er nach dem anderen. Kommen Sie gut durch den Hitzefreitag. Es hat ja jeder so seine Tricks, diese extrem heißen Tage zu überstehen. Ich habe heute früh zum Beispiel meinen Nachbarn getroffen mit gepackter Reisetasche und einer Kühlbox in der Hand. Und ich frage schon, ach Mensch, geht's nachher ab in den Garten, schön entspannt übers Wochenende? Und er sagt tatsächlich, nee, einmal im Jahr mache ich immer ein Sauna-Wochenende. Und da fahre ich jetzt hin. Ja, gerade in der ersten Hitzewelle des Jahres macht er ein Saunawochenende. Ich dachte erst, er nimmt mich auf den Arm, aber dann habe ich kurz überlegt, eigentlich richtig clever. Ja, wenn du aus der 90 Grad heißen Sauna kommst, dann fühlen sich 30 Grad draußen wie eine richtige Abkühlung an. Also was auch immer Sie vorhaben, bewahren Sie einen kühlen Kopf. Wir starten mit einem Lieblings-Sommer-80er von Laidback. Hier ist Sunshine Reggae für Sie beim Berliner Rundfunk 91.4.

0: So klingt der Start ins Wochenende nur bei uns, beim großen 80er Freitag beim Berliner Rundfunk 91.4. Gleich der nächste Lieblings-80er für Sie. Lionel Richie und Stuck on You. Und sehr schön auch, wie Sie trotz der Affenhitze draußen noch einen kühlen Kopf bewahren, so wie heute früh Alida aus Berlin. In Sachen Lieblingsmucke hat sie einfach mal abgeliefert.
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2: Welche Sängerin hat ihren eigenen Bruder als persönlichen Assistenten und Ankleider eingestellt? 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
3: Dion würde ich vielleicht, aber obwohl Madonna könnte ich mir das auch vorstellen. Ah, das ist ganz schwierig. Also wissen tue ich es jetzt, das ist dann wirklich raten. Mhm. Oder ich würde sagen Madonna.
2: Du rätst Madonna.
3: Ja.
2: Das logge ich ein?
3: Ja.
2: Ja. Überzeugung klingt anders, aber ich logge es ein, denn es ist auch richtig.
3: Ja, juhu. Ja.
2: Ihr jüngerer Bruder Christopher hat viele Jahre eng mit ihr zusammengearbeitet. Er war erst Tänzer, später ihr persönlicher Assistent und hat sich unter anderem eben auch um die Kostüme, um die Garderobe gekümmert. Und er scheint das so gut gemacht zu haben, weil er dann schließlich auch Kreativdirektor bei mehreren Tourneen von ihr wurde.
3: Oh, dann hatte ich doch noch ein richtiges Gefühl. Jetzt, ich dachte, nein, Celine Dion kann es eigentlich auch nie. Madonna, das passt zu Madonna.
2: Hat alles gut geklappt. Ich wünsche dir ein zauberhaftes Wochenende und viel Spaß mit deinen 50 Euro.
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13: Ich bin Alexandra Eckel. Guten Tag. Noch bis 19 Uhr warnt der Deutsche Wetterdienst hier bei uns in der Region vor Hitze. In Berlin stehen in mehreren Bezirken Hitzeschutzräume und Hilfsangebote zur Verfügung. Am heißesten wird es in der Lausitz. In den Wäldern ist wegen der Hitze die Waldbrandgefahr hoch. Für den Kreis Elbe-Elster wurde die höchste Warnstufe 5 ausgerufen. Vereinzelt kann es auch Hitzegewitter und Unwetter geben. Die Reinickendorfer Wasserbüffel sind wieder da. Seit heute grasen die Büffel wieder auf den Wiesen im Tegeler Vlies. Die Büffel übernehmen dort die Landschaftspflege, weil die nassen Flächen kaum mit Maschinen bearbeitet werden können. In den nächsten Wochen ziehen die Tiere bis zum Egidi-Steig und später weiter entlang der Forststraße. Spaziergänger können die Wasserbüffel von den Wanderwegen aus gut beobachten.
11: Es ist 14.32 Uhr. Schauen wir auf die Straßen. Da ist sehr viel los an diesem Freitagnachmittag, vor allem auf den Autobahnen. Wir beginnen erstmal mit dem Stadtring 100 in Richtung Treptow. Zwischen Grenzallee und am Treptower Park stehen Sie 10 Minuten im Stau. Die 100 Richtung Wedding, 10 Minuten plus ebenfalls zwischen Innsbrucker Platz und Schmargendorf. Dann sind wir schon auf der A2 in Richtung Berlin. Vorsicht, zwischen Lenin und Dreieckwerder liegen Gegenstände auf der rechten und der mittleren Spur. Dann die A9 Richtung Berlin zwischen Köselitz und Kleinmarzahns ist ein Auto liegen geblieben, blockiert hier die rechte Spur. A10 südlicher Berliner Ring Richtung Dreieck-Spreeau zwischen Schönefelder Kreuz und Königswusterhausen. Behinderungen nach einem Unfall auf der linken Spur. Die A10 östlicher Berliner Ring Richtung Dreieck-Barnim zwischen Dreieck-Spreeau und Freienbrink haben wir ebenfalls eine ungesicherte Unfallstelle und auch zwischen Erkner und Rüdersdorf Behinderungen nach einem Unfall. Dann Stau auf der A10 westlicher Berliner Ring Richtung Dreieckwerder zwischen Glinde und Großkreuz an einer Baustelle 20 Minuten plus in der Gegenrichtung zwischen Großkreuz und Leest 15 Minuten. Dann schauen wir auf die A13 Richtung Dresden zwischen Klettwitz und Ortrand. Weiterhin Bauarbeiten. Es staut sich 20 Minuten geduldet. Draußen Sie hier. Und die A24 Richtung Berlin zwischen Raststätte, Walsleben, West und Neuruppin ist die Richtungsfahrbahn gesperrt nach einem Unfall. Fahren Sie vorsichtig an das Stauende heran. Blitzer stehen in Starkenheerstraße und in Moabit in der Stromstraße. Danke für Ihre Staus und Blitzer unter Berlin 201 91 390. Und allen jetzt unterwegs eine gute Fahrt. Super viel los natürlich auch wieder an diesem Wochenende. Nicht nur bei uns in Berlin, auch drumherum. Stadtfeste gibt's in Brandenburg-Havel, in Cottbus, in Angermünde, in Oranienburg und bei dem Wetter natürlich wunderbar passend morgen Kinderfest am wunderschönen Bernsteinsee in Velten. Der beste Outdoor-Tag ist wohl der Sonntag. Da gibt's viel Sonne. Es soll überwiegend trocken bleiben bei Höchstwerten um 30 Grad. Heute Nachmittag gern nochmal heißer bei bis zu 34. Wir werden noch meist trocken durch den Tag kommen. Morgen am Samstag wohl eher nicht. Bei bis zu 33 Grad morgen kann's zwischendurch immer mal Schauer und örtlich auch Hitzegewitter mit Starkregen, Sturmböen und Hagel geben.
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0: Wir feiern uns aber sowas von Richtung Wochenende. Es ist großer 80er-Freitag und da gibt's stündlich auch immer Songs, die Sie vermutlich schon länger nicht mehr gehört haben. Wir ändern das.
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0: Und es ist ganz toll, unsere Musikredaktion hat heute passend zum Wetter in Berlin und Brandenburg grandiose Sommersongs für Sie rausgesucht. Jetzt gibt's Italo-Sommerpop von Tony Esposito. Mit seinem Hit Kalimba de Luna hatte er seinen Durchbruch in den 80ern und den Song von die deutsche Band Boney M. Auch so cool, die haben das Ding einfach mal gecovert. Das klang dann so. Ja, Produzent Frank Farian war ja wirklich ein schlauer Fuchs. Der wusste, was gut ankommt. Das Ding war auch ein Riesenhit. Aber das Original hat einfach so viel Charme. Deswegen freue ich mich sehr, dass wir das jetzt hören. Ihr Überraschungs-80er der Stunde. Tony Esposito, Kalimba de Luna. Jetzt für Sie.

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18: Ich bin Ralf Gulke. Guten Tag.
10: Die Temperaturen steigen heute und morgen in unserer Region auf über 35 Grad. Am heißesten ist es in der Lausitz. Für heute gilt eine amtliche Hitzewarnung bis 19 Uhr. In Berlin wurden Hitzeschutzräume und Hilfsangebote in verschiedenen Bezirken eingerichtet. Vereinzelt kann es im Laufe des Tages zu Hitzegewittern kommen, die Unwetterstärke erreichen können. In den Wäldern der Region ist die Waldbrandgefahr hoch. In Potsdam hat ein Bundesparteitag der Linken begonnen. Die Delegierten wollen bei ihrem dreitägigen Treffen auch eine neue Parteispitze wählen. Die amtierende Vorsitzende Ines Schwertner stellt sich dabei morgen erneut zur Wahl, im Team mit ihrem Stuttgarter Mitbewerber Luigi Pantisano. Parteichef Jan van Aken kandidiert aus gesundheitlichen Gründen nicht wieder. Die Innenministerkonferenz hat in Hamburg einen gemeinsamen Bund-Länder-Fahrplan zum Aufbau der zivilen Verteidigungsfähigkeit beschlossen. Bundesinnenminister Dobrindt sagte, die Bedrohungslage auch durch ausländische Spione und Saboteure habe deutlich zugenommen.
11: Aktuell werden unsere Achillesfersen ausgetestet. Und diese Analyse bringt uns dazu, dass wir jetzt von einer hohen Bedrohungslage sprechen müssen und alle unsere Vorbereitungen darauf, wehrhaft zu sein, weiter ausbauen.
10: Außerdem vereinbarten die Innenminister die Einbindung des Bundesverteidigungsministeriums.

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1: Mit Michelle Gradell. Bei IKEA wird gestreikt. Das kann auch die Standorte in Berlin und Brandenburg betreffen. Die Gewerkschaft Verdi hat bundesweit dazu aufgerufen und fordert in den Tarifverhandlungen deutlich höhere Löhne. Für Kundinnen und Kunden bedeutet der Streik, dass es möglicherweise längere Wartezeiten, weniger Personal und Einschränkungen beim Service gibt.
2: 15:03 ist es. Gucken wir auf die Straßen. Da ist ordentlich was los, wie eigentlich ja immer an einem Freitagnachmittag. Die 100 Richtung Treptow. Hier brauchen Sie eine Viertelstunde länger zwischen Beusselstraße und Thalenseestraße und im weiteren Verlauf auch 15 Minuten plus zwischen Detmolder Straße und Grenzallee. Die 100 Richtung Wedding hier 10 Minuten anstehen zwischen Innsbrucker Platz und Schmargendorf. Dann gerade reingekommen, die 111 ist stadtauswärts zwischen am Festplatz und dem Tunnelflughafen Tegel wegen technischer Probleme gesperrt worden. Die A10 südlicher Berliner Ring Richtung Dreieck Spreeau zwischen Genshagen und Niederlehme. Stau nach einem Unfall, eine Viertelstunde Passierdauer hier. A10 westlicher Berliner Ring Richtung Dreieck Werder zwischen Potsdam Nord und Vöben staut es sich an einer Baustelle. Hier brauchen Sie auch eine Viertelstunde länger. Auf der A10 Richtung Dreieck Havelland brauchen Sie eine Dreiviertelstunde länger zwischen Großkreuz und Leest an einer Baustelle. 20 Minuten plus auf der A13 Richtung Dresden. Auch hier wird gebaut. Zwischen Plettwitz und Ortrand staut es sich. Die A24 Richtung Berlin zwischen Raststätte, Walsleben, West und Neuruppin ist immer noch die Richtungsfahrbahn nach einem Unfall gesperrt. Davor stehen Sie eine Viertelstunde im Stau an. Dann Unfall auch auf der 115 Richtung Dreieck-Nutetal. Hier ist die Autobahn gesperrt zwischen Kleinmachnow und Potsdam-Babelsberg. Und Kreis Dahme-Spreewald. Hier ist die L30 zwischen Mittenwalde und Schenkendorf voll gesperrt, ebenfalls nach einem Unfall. Blitzer stehen in Mariendorf, Mariendorfer Damm, in Müncheberg-Berliner Straße und in Zeuthen in der Otto-Nagel-Allee. Dankeschön für Ihre Staus und Blitzer unter Berlin 201 91 390 und da, wo es geht, eine gute Fahrt.
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2: Übermorgen ist kalendarischer Sommeranfang und nicht nur das, jedes Jahr am 21. Juni wird die Fete der Musik gefeiert. Also in der ganzen Stadt gibt es wieder zahllose Konzerte for free und das bei wirklich sommerlichem Open-Air-Wetter bei rund 30 Grad. Heute noch ein Tacken heißer, satte 34 Grad sind drin, dazu sehr schwül, sehr drückend und es kühlt sich auch wirklich nur langsam ab, bis wir in der Nacht so bei Tiefstwerten um 21 Grad ankommen. Morgen am Samstag wird es dann richtig wild, es gibt mal Sonne, mal Wolken, dazu knusprig heiße 33 Grad und es gibt auch immer wieder einzelne Schauer, örtlich auch Hitzegewitter.
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2: Mit Sebastian Oswald, schön, dass Sie bei uns sind. Und wie schön wäre es auch, wenn wir das hier morgen Abend wieder hören würden, oder?
5: Wird's.
6: Klasse gespielt, da ist das Tor!
2: Muss ja nicht gleich siebenmal sein, aber ein schöner Sieg im zweiten Gruppenspiel unserer deutschen Fußballnationalmannschaft bei der WM wäre ja schon cool, oder? Worauf es ankommen wird, gegen die Elfenbeinküste, wie es klappen kann mit dem zweiten Sieg für unsere Jungs, das sagt Ihnen gleich unser Sportexperte Jonas Bönstedt in 10 Minuten. Jetzt der nächste Lieblings-80er für Sie, passend zum Wetter, Chris Rea und On the

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0: Während wir hier in Berlin nochmals trocken durch diesen Hitzefreitag kommen, gehen im Norden Brandenburgs in der Uckermark zum Beispiel ganz aktuell heftige Regengüsse runter. Da sind im Moment fette Hitzegewitter unterwegs, schon mehrere Bäume umgestürzt. Also bitte passen Sie auf sich auf. 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Wir sind bei Ihnen und starten hier im großen 80er Freitag Richtung Wochenende. Freuen uns jetzt natürlich auch erstmal auf das zweite Deutschlandspiel bei der WM. Morgen Abend um 22 Uhr geht's für die deutsche Fußballnation Nationalmannschaft in Toronto gegen die Elfenbeinküste. Jonas Böhnstedt ist unser Sportexperte im Team und jetzt sagen alle nach dem knackigen 7-1 gegen Curaçao, machen wir einfach so weiter, oder?
1: Na, ganz so easy wird das nicht, denn im Gegensatz zu Curaçao ist bei der Elfenbeinküste schon deutlich mehr Qualität auf dem Platz. Der erste echte Gegner für uns, das direkte Duell um den Gruppensieg. Also das wird deutlich knapper diesmal, auch wenn Deutschland wieder als Favorit reingeht.
0: Okay, was sagst du, worauf wird es denn ankommen? Wie gewinnen wir auch das zweite Spiel morgen Abend und holen uns dann den Gruppensieg?
1: Erstmal gilt's, einen langen Fluch zu brechen. Das verflixte zweite Spiel, da tun wir uns immer schwer. Die ersten beiden WM-Spiele, die haben wir zuletzt vor 20 Jahren beim Sommermärchen hier in Deutschland gewonnen. Und gegen die Elfenbeinküste wird das schon eine Challenge morgen, denn auch die haben ihr erstes Spiel gewonnen, 1-0 gegen Ecuador. Die Elfenbeinküste ist vor allem bei Kontern stark mit ihren schnellen und dribbelstarken Flügelspielern rund um Superstar Yann Diomande. Den wollen gerade alle Topclubs haben. Wir kennen ihn ja aus der Bundesliga von RB Leipzig. Mhm. Also die können uns schon ganz schön wehtun, aber das Gute ist, defensiv sah die Elfenbeinküste im ersten Spiel echt nicht so sicher aus, wie von vielen erwartet. Und unsere Offensive, die läuft ja wie am Schnürchen.
0: Ja, also ich bin da auch optimistisch. Das sollte morgen klappen mit einem Sieg. Das Spiel können Sie live im ZDF sehen und natürlich auch an vielen Public Viewing Hotspots hier bei uns in der Stadt. Und bis zum Anstoß um 22 Uhr wird es dann nicht mehr ganz so heiß draußen sein. 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
20: Ich bin Alexandra Eckel. Guten Tag. Am Wochenende lädt die Bundesregierung zu ihrem jährlichen Tag der offenen Tür ein. Für die Bürgerinnen und Bürger sind rund 1000 Veranstaltungen geplant, darunter Gesprächsrunden mit Politikerinnen und Politikern, Live-Musik und ein Kinderprogramm. An beiden Tagen können Interessierte an einer Kabinettssitzung teilnehmen und bei einem Planspiel Ministerrollen übernehmen. Am Sonntag gibt es ein Bühneninterview mit Bundeskanzler Merz am Kanzleramt. Am Geburtshaus von Entertainer Harald Juhnke in Wedding ist die Gedenktafel erneuert worden. Die ursprüngliche Tafel war durch Vandalismus zerstört worden. Nun hat der Hauseigentümer sie austauschen und mit einer speziellen Schutzbeschichtung versehen lassen. Harald Juhnke wurde 1929 in dem Gebäude geboren und zählte später zu den bekanntesten Schauspielern, Sängern und TV-Stars Deutschlands. Er starb 2005 mit 75 Jahren.
18: 15.32 Uhr ist es. Gucken wir auf die Straßen, weiterhin richtig viel los. Die 100 Richtung Treptow. Achtung jetzt im Tunnel Innsbrucker Platz. Hier ist die rechte Spur gesperrt nach einem Unfall. Auf der 100 Richtung Wedding stehen Sie 10 Minuten an zwischen Innsbrucker Platz und Schmargendorf. Und die 111 ist stadtauswärts zwischen am Festplatz und Tunnelflughafen Tegel immer noch wegen technischer Probleme gesperrt. 25 Minuten stehen Sie hier aktuell im Stau an. Dann gibt es einen Feuerwehreinsatz aktuell in Britz. Hier ist die Fritz-Reuter-Allee zwischen Parchimallee und Giloer Straße in beiden Richtungen gesperrt. Die A10 südlicher Berliner Ring Richtung Dreieck-Spreeau zwischen Genshagen und Niederlehme weiterhin Stau nach einem Unfall. Die A10 westlicher Berliner Ring Richtung Dreieck-Werder zwischen Potsdam-Nord und Vöben stehen Sie eine Viertelstunde an einer Baustelle. In der Gegenrichtung sind es 50 Minuten zwischen Dreieck-Werder und Leest, die Sie im Baustellenstau stehen. Halbe Stunde Baustellenstau auf der A13 Richtung Dresden zwischen Klettwitz und Ortrand. Die A24 in Richtung Berlin, auch hier staut es sich nach einem Unfall. Zwischen Herzsprung und Neuruppin stehen Sie satte anderthalb Stunden im Stau an. Dann Unfall auf der 115 Richtung Dreieck-Nutetal. Die Autobahn ist zwischen Kleinmachnow und Potsdam-Babelsberg gesperrt. Und Kreis Dahme-Spreewald, hier ist die L30 zwischen Mittenwalde und Schenkendorf voll gesperrt nach einem Unfall. Blitzer stehen in Treptow, Otto-Franke-Straße, Wilmersdorf-Ranke-Straße und in Kurin in der Silvester-Dorfstraße. Vielen Dank für Ihre Staus und Blitzer unter Berlin 201 91 390 und da, wo es geht, eine gute Fahrt. Hier in Berlin lechzen wir bei 33 Grad nach Abkühlung und jeder freut sich, der schon bald irgendwo in den Pool, in den Badesee oder ins Planschbecken hüpfen kann. Im Norden Brandenburg sind dagegen schon Hitzegewitter und Starkregen von 30 Litern in einer Dreiviertelstunde unterwegs. Also auf jeden Fall kommen Sie gut und sicher durch diesen Hitzefreitag. In der Nacht bleibt es auch sehr warm, teils über 20 Grad. Und morgen geht's ähnlich unbeständig weiter. Sonne, Wolken, dazu auch noch einzelne kräftige Gewitter und in Berlin wieder 33 bis 34. 34 Grad.
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0: klingt ja der große 80er Freitag nur hier und echt beim Berliner Rundfunk 91.4. Wir fallen uns rein ins super heiße Sommerwochenende und haben dementsprechend auch einmal die Stunde Sommerhits aus den 80ern für Sie, die wir oft schon viel zu lange nicht mehr gehört haben. Aber wir ändern das.
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0: So, was man bei dieser Hitze braucht, liegt auf der Hand. Eine schöne Abkühlung, für viele die erste Wahl natürlich ein leckeres Eis. Und wenn es einen Song gibt, bei dem man sich sofort eisessend an einem perfekten sonnigen Sommertag sieht, dann doch wohl dieser hier. Like Ice in the Sunshine von Beagle Music Limited. Ist ja nun wirklich auch kein Wunder. Den Track hatte die Band ja damals wirklich für einen Eiscreme-Werbespot geschrieben. Und nicht nur das Eis hat sich danach sehr gut verkauft. Der Song war auch ein Top-10-Hit hier bei uns in Deutschland. Leider die einzige große Nummer der Band, aber dafür einer, der auch noch 40 Jahre später ein mega Sommer-Ohrwurm ist. Und deswegen hier für Sie, Ihr Überraschungs-80er der Stunde beim Berliner Rundfunk 91.4. Like Ice in the Sunshine.

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4: Ich bin Ralf Gulke. Guten Tag. Zwischen Italiens Ministerpräsidentin Meloni und US-Präsident Trump hat es ein regelrechtes Zerwürfnis gegeben. Die Regierungschefin wies Trumps Behauptung zurück, sie habe ihn beim G7-Gipfel in Frankreich um ein gemeinsames Foto angebettelt. Meloni twitterte, das sei frei erfunden. Sie selbst und Italien würden niemals betteln. Trump hatte die Behauptung bei einem Interview mit einem italienischen Fernsehsender aufgestellt. Er habe dem Foto aus Mitleid zugestimmt. Außenminister Tajani sagte einen geplanten US-Besuch ab und erklärte, Trump habe ganz Italien beleidigt. Die Innenministerkonferenz hat in Hamburg einen gemeinsamen Bund-Länder-Fahrplan zum Aufbau der zivilen Verteidigung bis 2029 beschlossen. Außerdem vereinbarten die Innenminister die Einbindung des Bundesverteidigungsministeriums in ihre Arbeit. Erstmals nahm deshalb auch Verteidigungsminister Pistorius am Plenum der Ministerkonferenz teil. Er benannte die anstehenden Aufgaben.
5: Das eine ist Vorsorge zu treffen, Vorkehrungen zu treffen für den Ernstfall, für den Konfliktfall. Das ist eine Sache der militärischen Verteidigung. Und das ist auf der anderen Seite eine Frage des Zivil- und Bevölkerungsschutzes. Die Zusammenarbeit zwischen uns klappt hervorragend, sehr eng abgestimmt. Und das sollte die Menschen da draußen auch wirklich beruhigen. Wir wissen, was wir tun.
4: Bundesinnenminister Dobrindt sagte, die Bedrohungslage habe sich zuletzt verschärft. Die Bundesregierung hat die Rücknahme von Atomabfällen aus dem Ausland für beendet erklärt. Umweltstaatssekretär Flassbart sagte am Standort des früheren AKW Brockdorf, das Thema habe das Land fast ein halbes Jahrhundert lang beschäftigt und gespalten. Vorgestern waren die letzten 7 Castor-Behälter mit Atommüll aus dem britischen Sellafield in Brockdorf eingetroffen. Fast überall in Deutschland herrscht die erste Hitzewelle des Jahres. In unserer Region steigen die Temperaturen heute und morgen örtlich auf über 35 Grad. Am heißesten ist es in der Lausitz. Für heute gilt eine amtliche Hitzewarnung.

0: Gucken wir auf die Straßen, wo es sehr, sehr viele Probleme gibt heute Nachmittag. Erstmal die 100 Richtung Treptow. Hier ist im Tunnel Innsbrucker Platz immer noch die rechte Spur nach einem Unfall gesperrt. Dann ist die 111 stadtauswärts zwischen am Festplatz und Tunnelflughafen Tegel immer noch wegen technischer Probleme gesperrt. Halbe Stunde stehen sie hier im Stau an und dementsprechend voll auch in Charlottenburg-Nord, in Reinickendorf, Haselhorst, auf dem Saatwinkler-Damm, Rohrdamm, Kurt-Schumacher-Damm, Paul-Stern-Straße. Hier alles zugestaut im Moment. Im Tiergartentunnel in Richtung Moabit ist aktuell die Zufahrt Reichpietschufer gesperrt. Dann gibt es wieder einen langen Stau in Malchow auf der Malchower Chaussee. Stadtauswärts brauchen Sie eine halbe Stunde, um durchzukommen. Die A9 Richtung Berlin. Hier ist die Richtungsfahrbahn jetzt gesperrt worden. Zwischen Köselitz und Kleinmarzehns brennt ein Auto. Dann haben wir Baustellenstau auf der A10 im westlichen Berliner Ring Richtung Dreieckwerder. Zwischen Potsdam-Nord und Föben eine Viertelstunde und 40 Minuten zwischen Großkreuz und Leest in der Gegenrichtung Richtung Dreieck-Havelland. Auf der A24 Richtung Berlin immer noch ein langer Stau nach einem Unfall. Zwischen Herzsprung und Neuruppin stehen Sie eine Stunde jetzt an. Und wenn Sie nach Bestensee reinfahren wollen, im Moment stehen Sie auch hier eine knappe halbe Stunde im Stau an. Blitzer stehen in Steglitz-Wolfenstein-Damm, in Pankow, Wachsweiler Weg und in Frankfurt-Oder, Krumme Straße. Danke für Ihre Staus und Blitzer unter Berlin. 201 91 390. Kommen Sie gut und sicher an Ihr Ziel.
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0: So, und damit haben wir den Peak für heute erreicht. Wir stehen bei aktuell rund 34 Grad in Berlin, im Süden Brandenburgs 36 Grad. Auch der Deutsche Wetterdienst warnt ja bis in den Abend hinein vor extremer Hitze. Auch die gefühlte Temperatur liegt heute und auch am Wochenende deutlich über dem, was das Thermometer so anzeigt. Also wir reden dann um Wert über so 38 Grad. Und was dringend empfohlen wird, ist natürlich, kennen wir alle, aber man muss es immer wieder erwähnen, viel trinken, nicht überanstrengen, möglichst im Schatten aufhalten. Heute geht's in Berlin nochmal meist trocken durch diesen Hitzetag. Im Norden Brandenburgs hatten und haben wir schon Hitzegewitter. Die kann es dann morgen auch in Berlin geben, vereinzelt auch mit Starkregen, mit Hagel und Sturmböen. Am Sonntag nicht mehr ganz so unbeständig, aber weiter heiß bei rund 30 Grad.
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0: Kurz nach vier ist es. Ich bin Sebastian Oswald. Freue mich, dass Sie bei uns sind an diesem heißen Freitagnachmittag. Wir reden gleich wieder über Berliner Bahnhöfe. Über die U-Bahnhöfe könnte man auch ganze Bücher schreiben. Es wurden auch einige geschrieben, denn zu wirklich jedem Bahnhof gibt es spannende Geschichten zu erzählen. Und einige davon erzählen wir Ihnen. Unsere Kiez-Reporterin Lise Wennemer ist jeden Tag unterwegs. Heute mit der U8, die Linie mit dem wohl schlechtesten Ruf in Berlin. Die Bahnhöfe allerdings sind dafür umso schöner. Wo Lise aussteigt, das hören Sie in der nächsten Folge. Nächster Halt Berlin, wie immer um 16.15 Uhr hier beim Berliner Rundfunk 91.4. Und jetzt der nächste Lieblings-80er für Sie. Hier sind aber Our Last Summer.

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0: fängt er, der große 80er-Freitag, hier bei Ihrem Berliner Rundfunk 91.4. An diesem hitzigen Freitagnachmittag und ob auf dem Weg ins Kino oder zur Arbeit, was wäre Berlin nur ohne die Öffis? Auf jeden Fall noch verstopfter auf den Straßen natürlich. Außerdem ist es unter den Straßen manchmal fast noch schöner als drüber.
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0: Unsere Kiez-Reporterin Lisa Wennemeyer steigt für Sie jeden Tag an einem anderen U- oder S-Bahnhof aus und schaut, was es da alles zu entdecken gibt. Und meist muss sie gar nicht weit laufen, weil der Bahnhof selbst schon spannend genug ist.
2: Der U-Bahnhof Paracelsusbad ist so ein bisschen ein optisches Vorglühen vom Schwimmbadbesuch, denn hier erinnert einfach alles an ein Schwimmbad. Und das ist natürlich Absicht des Architekten Rainer Rümmler. Der hat sich ja bei den vielen Berliner U-Bahnhöfen, die er entworfen hat, immer so ein bisschen daran orientiert, was drüber ist. Und hier ist es natürlich das Paracelsusbad. Und ich habe so ein bisschen den Eindruck, dass Rümmler sich nicht richtig entscheiden konnte zwischen Mehrzweck-Schwimmhalle aus den 80ern und römischem Thermalbad. Hier ist nämlich rundherum alles weiß gekachelt, auf dem Boden, an den Wänden, an den Decken und sogar die Lampen. Dann werden aber auch wieder so Säulen angedeutet, die so ein bisschen an antike Badehäuser erinnern. Also beides total schön, besonders übrigens diese Art Deko-Lampen, die wiederum angelehnt sind an Tropfsteine. Also das Thema Wasser zieht sich durch, auch an den Wänden übrigens. Da gibt es ganz viele verschiedene Bilder von so mittelalterlichen Badeszenen. Und ich muss sagen, bei mir funktioniert es auf jeden Fall. Vor allem hier dieses weiß gekachelte, da habe ich fast schon den Chlorgeruch in der Nase.
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15: Ich bin Alexandra Eckel. Guten Tag. Noch bis 19 Uhr warnt der Deutsche Wetterdienst hier bei uns in der Region vor Hitze. In Berlin stehen in mehreren Bezirken Hitzeschutzräume und Hilfsangebote zur Verfügung. Am heißesten wird es in der Lausitz. In den Wäldern ist wegen der Hitze die Waldbrandgefahr hoch. Für den Kreis Elbe-Elster wurde die höchste Warnstufe 5 ausgerufen. Vereinzelt kann es auch Hitzegewitter und Unwetter geben. Die Reinickendorfer Wasserbüffel sind wieder da. Seit heute grasen die Büffel wieder auf den Wiesen im Tegeler Vlies. Die Büffel übernehmen dort die Landschaftspflege, weil die nassen Flächen kaum mit Maschinen bearbeitet werden können. In den nächsten Wochen ziehen die Tiere bis zum Egidi-Steig und später weiter entlang der Forststraße. Spaziergänger können die Wasserbüffel von den Wanderwegen aus gut beobachten.
13: 16.31 Uhr ist es. Gucken wir auf die Straßen. Die 100 Richtung Wedding. Hier brauchen Sie unverändert 10 Minuten länger zwischen Innsbrucker Platz und Schmargendorf. Große Probleme weiterhin auf der 111. Die ist stadtauswärts zwischen am Festplatz und Tunnelflughafen Tegel wegen technischer Probleme gesperrt. Halbe Stunde stehen Sie hier im Stau an. Und voll ist es deswegen auch in Charlottenburg-Nord, in Reinickendorf und in Haselhorst auf dem Saatwinkler-Damm der Gartenfelder Straße. Alles zugestaut hier im Moment. Dann haben wir weiterhin langen Stau in Malchow auf der Malchower Chaussee. Stadtauswärts brauchen Sie eine halbe Stunde, um durchzukommen. Auf den Autobahnen auch super viel los. Die A9 Richtung Berlin zwischen Köselitz und Kleinmarzehns brennt ein Fahrzeug. Die Richtungsfahrbahn ist gesperrt. Die A10 südlicher Berliner Ring Richtung Schönefelder Kreuz. Achtung jetzt zwischen Ludwigsfelde Ost und Genshagen. Hier ist nach einem Unfall die linke Spur gesperrt. Dann Baustellenstau auf der A10, dem westlichen Berliner Ring Richtung Dreieckwerder. Viertelstunde plus zwischen Potsdam-Nord und Pöben. In Richtung Dreieck-Haveland brauchen Sie eine halbe Stunde, um durchzukommen zwischen Großkreuz und Leest. Die A24 Richtung Berlin. Immer noch langer Stau nach einem Unfall zwischen Herzsprung und Neuruppin. Hier stehen Sie eine Stunde im Stau an. Und Blitzer stehen in Lichtenrade, Kirchheiner Damm, in Charlottenburg-Klausener Platz und in Altdöbern in der Hauptstraße. Dankeschön für Ihre Staus und Blitzer unter Berlin 201 91 390. Und da, wo es geht, eine gute und sichere Fahrt. Super heiß und auch super unbeständig das Wetter. Hier bei uns in Berlin, wenn wir noch meist trocken durch diesen Hitzefreitag kommen. Aber im Norden Brandenburgs hat es schon ordentlich Regengüsse und stellenweise auch Hitzegewitter gegeben. Sind viele Bäume auch entwurzelt worden. Also da schon einiges los. Und genau diese Hitzegewitter, die kannst du auch morgen dann in Berlin geben. Immer wieder auch Starkregen dabei. Hagel ist auch möglich. Der Sonntag wird wohl der, ja, mit am entspannteste Tag sein. Aber er wird auf jeden Fall auch wieder heiß bleiben. Wir bleiben bei Temperaturen um 30 Grad in Berlin und Brandenburg. Am Sonntag.
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0: Berlin schwitzt bei 33 Grad im Schatten und wir bringen Sie in dieses hochsommerliche Wochenende mit den besten Sommerhits hier im großen 80er Freitag, auch mit denen, die wir schon eine ganze Weile nicht mehr gehört haben.
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0: Ist jetzt California Girls, gute Laune, Sommernummer, kennen wir im Original natürlich von den Beach Boys. Manchmal ist es schon sehr ungewöhnlich, welche Künstler sich dann entscheiden, Songs wie diesen zu covern. Ausgerechnet David Lee Roth, die totale Rampensau bei Van Halen damals und als echter Sex, Drugs und Rock'n'Roll Draufgänger so ziemlich genau das Gegenteil der recht braven Beach Boys, hat mit dem Song ziemlich überraschend einen großen Hit gelandet in den 80ern und hat sogar geschafft, als Background-Sänger Original Beach Boy Carl Wilson zu verpflichten. Jetzt ihr Überraschungs-80er der Stunde. Super Sommersong. David Lee Roth mit California Girls für Sie.

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0: damit 17 Uhr. Jetzt alles, was wichtig ist aus Berlin-Brandenburg, Deutschland und der Welt.
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2: Ich bin Ralf Gulke. Guten Tag. Der zweitägige EU-Gipfel in Brüssel ist zu Ende. Es ging vor allem um den Haushalt für die Jahre 2028 bis 2034. Eine Einigung gab es nicht. Kanzler Merz kritisierte den vorliegenden Haushaltsentwurf.
3: Der Vorschlag, den wir zurzeit haben, ist aus deutscher Sicht unbezahlbar und auch unausgewogen. Der nächste Vorschlag, den wir dann in der nächsten Präsidentschaft erwarten, muss deutlich unter dem gegenwärtigen Vorschlag liegen. Die irische Ratspräsidentschaft ist gebeten, einen akzeptablen Vorschlag vorzulegen.
2: Deutschland ist strikt gegen gemeinsame europäische Schulden. Zwischen Italiens Ministerpräsidentin Meloni und US-Präsident Trump hat es ein regelrechtes Zerwürfnis gegeben. Die Regierungschefin wies Trumps Behauptung zurück, sie habe ihn beim G7-Gipfel in Frankreich um ein gemeinsames Foto angebettelt. Meloni twitterte, das sei frei erfunden. Sie selbst und Italien würden niemals betteln. Trump hatte die Behauptung bei einem Interview mit einem italienischen Fernsehsender aufgestellt. Er habe dem Foto aus Mitleid zugestimmt. Außenminister Tajani sagte einen geplanten US-Besuch ab und erklärte, Trump habe ganz Italien beleidigt. Die Innenministerkonferenz hat in Hamburg einen gemeinsamen Bund-Länder-Fahrplan zum Aufbau der zivilen Verteidigungsfähigkeit beschlossen. Bundesinnenminister Dobrindt sagte, die Bedrohungslage auch durch ausländische Spione und Saboteure habe deutlich zugenommen.
4: Aktuell werden unsere Achillesfersen ausgetestet. Und diese Analyse bringt uns dazu, dass wir jetzt von einer hohen Bedrohungslage sprechen müssen und alle unsere Vorbereitungen darauf, wehrhaft zu sein, weiter ausbauen.
2: Außerdem vereinbarten die Innenminister die Einbindung des Bundesverteidigungsministeriums in ihre Arbeit.
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5: Mit Michelle Gradell. Wegen des Eichenprozessionsspinners bleiben am Wochenende mehrere Sportanlagen in Charlottenburg-Wilmersdorf zu. Das sagt das Bezirksamt. Die Hans-Rosenthal-Sportanlage bleibt bis Montag geschlossen. Die Julius-Hirsch-Sportanlage, die Tennisplätze an der Habichstraße und die Sportanlage Jungfernheide öffnen voraussichtlich wieder am Dienstag.
0: 17.03 Uhr ist es. Wir gucken auf die Straßen. Sie brauchen auch an einigen Orten immer noch sehr viel Geduld an diesem späten Freitagnachmittag. Gucken wir mal auf die A100 Richtung Wedding. 10 Minuten plus hier zwischen Innsbrucker Platz und Schmargendorf. Dann ist immer noch die A111 Stadt auswärts gesperrt zwischen Am Festplatz und Tunnel

0: Stau. Hier brauchen Sie 20 Minuten, um durchzukommen. Und immer noch langer Stau auf der A24 Richtung Berlin. Nach einem Unfall zwischen Herzsprung und Neuruppin stehen Sie eine knappe Stunde immer noch an. Blitzer stehen in Neukölln, Parchimallee, in Tiergarten-Scheidemannstraße und in Schulzendorf in der Dahlewitzer Chaussee. Dankeschön für Ihre Staus und Blitzer unter Berlin. 201 91 390. Kommen Sie gut und sicher an Ihr Ziel.
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0: Übermorgen der kalendarische Sommeranfang und nicht nur das. Jedes Jahr am 21. Juni wird die Fête de la Musique gefeiert. In der ganzen Stadt gibt's dann also zahllose Konzerte für uns for free. Und das dann bei sommerlichem Open-Air-Wetter bei rund 30 Grad. Aktuell stehen wir noch bei rund 33 Grad. Sehr schwül, sehr drückend. Einige Hitzegewitter hat schon gegeben, vor allem im Norden Brandenburgs. In der Nacht dann sehr lau, tiefste Werte um 21 Grad. Morgen am Samstag wird's dann auch richtig wild in Berlin. Es gibt mal Sonne, mal Wolken und dazu knusprig heiße 33 Grad. Immer wieder sind einzelne Schauer, örtlich auch Hitzegewitter möglich. Also wenn Sie am oder auf dem Wasser unterwegs sind, morgen besser mal immer die Wetter-App checken.
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0: Ab geht's in Richtung Wochenende. Schön, dass Sie bei uns sind. Ich bin Sebastian Oswald. Morgen um diese Zeit, ja, so langsam aber sicher, werden sich bestimmt die Ersten auf den Weg machen an einen Public Viewing Hotspot. Morgen 22 Uhr das nächste Deutschlandspiel bei der Fußball-WM. Das zweite Spiel, es geht gegen die Elfenbeinküste. Bisher, obwohl man einige Deutschlandfahren so sieht an den Autos, klar, so richtig ist Euphorie noch nicht da, aber vielleicht hat sich das gedreht, ja, nach dem Curaçao-Auftaktsieg 7:1, war eine satte Nummer. Haben wir mal nachgefragt bei Ihnen und die Antworten hören wir in 10 Minuten hier in der Sendung.

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0: Der perfekte 80s-Sound zum Start in dieses Hitze-Wochenende. Der große 80er-Freitag. Hier ist Ihr Berliner Rundfunk 91.4. Wir freuen uns sehr, dass Sie bei uns sind. Und ich bin sehr gespannt, ob bei mir in der Nachbarschaft morgen am späten Abend wieder die Raketen fliegen und wenn, dann wie oft. 7-mal hat er gekracht beim WM-Auftaktspiel der deutschen Fußballnationalmannschaft. Morgen geht's nach Curaçao gegen die Elfenbeinküste und diese Mannschaft ist deutlich stärker einzuschätzen. Wie sieht's denn eigentlich bei Ihnen aus? Sind Sie jetzt voll im WM-Fieber, voll in WM-Stimmung oder ist das Spiel relativ wurscht für Sie?
1: Ich bin durch Freunde und meinen Partner gezwungen, in die WM-Stimmung zu kommen, weil ich immer noch nicht wenig unterstützen soll. Auf keinen Fall Amerika.
2: Also, ich bin aus den USA. Also, ich unterstütze unsere Regierung nicht, aber unser Team schon.
3: Also, ich bin jetzt nicht so der größte Fußballfan, aber ich glaube, dass einfach bei so Sportevents, ich bin selber Sportlerin, ich bin Eiskunstläuferin, das heißt, ich werde mich in der Eishalle ein bisschen kühler halten können. Aber mit Freunden so ein bisschen Zusammenhalt ist schon cool. Ich weiß noch nicht genau, ob ich es gucke.
4: Im Gegensatz zu jetzt EM, da war es ja im eigenen Land, da hat man doch nochmal irgendwie bessere Stimmung gehabt. Aber nach und nach kommt es so. Also es wird immer besser, sage ich mal. Das erste Spiel war schon crazy. Ich sag, wird ein 4-1 Deutschland, natürlich.
0: Okay, also mein Tipp, wenn Sie den wissen möchten, was ich auch im Tippspiel hier bei uns getippt habe, ist ein 2-0 für die deutsche Fußballnationalmannschaft. Morgen werden wir es wissen. 22 Uhr geht's los, zu sehen im ZDF. Hier ist Ihr Berliner Rundfunk 91.4, der große 80er-Freitag, jetzt mit Trio Rio.

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10: Ich bin Alexandra Eckel. Guten Tag. Am Wochenende lädt die Bundesregierung zu ihrem jährlichen Tag der offenen Tür ein. Für die Bürgerinnen und Bürger sind rund 1000 Veranstaltungen geplant, darunter Gesprächsrunden mit Politikerinnen und Politikern, Live-Musik und ein Kinderprogramm. An beiden Tagen können Interessierte an einer Kabinettssitzung teilnehmen und bei einem Planspiel Ministerrollen übernehmen. Am Sonntag gibt es ein Bühneninterview mit Bundeskanzler Merz am Kanzleramt. Am Geburtshaus von Entertainer Harald Juhnke in Wedding ist die Gedenktafel erneuert worden. Die ursprüngliche Tafel war durch Vandalismus zerstört worden. Nun hat der Hauseigentümer sie austauschen und mit einer speziellen Schutzbeschichtung versehen lassen. Harald Juhnke wurde 1929 in dem Gebäude geboren und zählte später zu den bekanntesten Schauspielern, Sängern und TV-Stars Deutschlands. Er starb 2005 mit 75 Jahren.
8: Es ist 17.32 Uhr und in einigen Teilen der Stadt und auch in Brandenburg noch immer recht voll auf den Straßen. Gucken wir erstmal auf die 111, da haben wir weiterhin Probleme. Denn die 111 ist stadtauswärts zwischen am Festplatz und Tunnelflughafen Tegel immer noch gesperrt wegen technischer Probleme. Eine Dreiviertelstunde stehen sie hier im Stau an. Lange Staus auch in Charlottenburg-Nord auf dem Saatwinkler-Damm, in Tegel auf dem Kurt-Schumacher-Damm, Haselhorst, Gartenfelder Straße und auch in Moabit ist es immer noch voll am Friedrich-Krause-Ufer. Dann haben wir Stau auf der A9 Richtung Berlin. Zwischen Köselitz und Kleinmarzehns 20 Minuten Geduld brauchen Sie hier. Die A10 südlicher Berliner Ring Richtung Schönefelder Kreuz. Einmal Stau zwischen Ludwigsfelde West und Genshagen nach einem Unfall. 40 Minuten stehen Sie hier an. Und zwischen Genshagen und Rangsdorf dann nochmal 15 Minuten plus. Baustellenstau weiterhin auf der A10, dem westlichen Berliner Ring Richtung Dreikafeland zwischen Großkreuz und Lees dauert es 20 Minuten. Und auch auf der A24 in Richtung Berlin stehen Sie zwischen Herzsprung und Neuruppin noch 20 Minuten im Stau an. Blitzer stehen in Wilmersdorf-Konstanzer Straße, Zehlendorf-Teltower Damm und in Potsdam in der Heinrich-Mann-Allee. Dankeschön für Ihre Staus und Blitzer unter Berlin 201 91 390 und da, wo es geht, eine gute Fahrt. Ja, glücklich können sich alle schätzen, die schon bald irgendwo in den Pool, in den Badesee oder ins Planschbecken hüpfen können. Irgendwie kühl bleiben an diesem Feierabend ist immer noch angesagt, denn wir stehen immer noch bei 31 Grad. Es geht auch wirklich nur recht langsam runter, bis wir dann nachts bei Tiefstwerten um 21 Grad angekommen sind. Morgen geht's dann recht unbeständig weiter. Sonne, Wolken und dazu noch einzelne kräftige Gewitter. In Berlin wieder 33 bis 34 Grad. Am Sonntag dann etwas weniger heiß mit rund 30 Grad. Aber auch dann sind Schauer- und Hitzegewitter nicht ganz ausgeschlossen.
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0: Joe Cocker im großen 80er Freitag auf dem Weg in Richtung Wochenende mit den coolsten Sommerhits aus den 80ern, jede Stunde mit denen, die wir vielleicht nicht mehr so richtig auf dem Schirm, aber sofort wieder im Ohr haben.
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0: Jetzt mit einem Song, der kaum bei erschien, sofort durch die Decke ging. Yeke Yeke von Mori Kante. Bis heute wissen wirklich die wenigsten, worum es eigentlich in dem Song geht. Klar, das ist auf Bambara geschrieben, eine Sprache, die teilweise in Mali gesprochen wird. Und es wird nicht allzu viele geben hier bei uns in Berlin, die dieser Sprache mächtig sind. Es ist übrigens ein sehr romantischer, fast märchenhafter Text. Und in dem wird einer Person die Liebe beteuert. So viel dazu, aber trotzdem, Klang und Rhythmus stehen hier absolut im Vordergrund. Und das ist auch das Erfolgsrezept gewesen, ja. Also ein internationaler Hit, den die meisten überhaupt nicht verstanden haben. Allein die Stimmung, dieses Feeling, dieses auch sommerhaft, ja, das dieser Song erzeugen kann, reicht einfach aus. Viel Spaß jetzt also mit diesem Überraschungs-80er der Stunde. Yeke Yeke von Mori Kante, auch beim Berliner Rundfunk 91.4.

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1: Sommer in Berlin und Brandenburg heißt, es ist immer eine Menge los, so wie an diesem Wochenende. 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
11: Ich bin Ralf Gulke. Guten Abend. Israel und die pro-iranische Hisbollah-Miliz im Libanon haben sich nach Angaben aus Washington auf eine Waffenruhe verständigt. Die Feuerpause sei von Vermittlern aus Katar und den USA ausgehandelt worden, sagte ein Regierungsvertreter in Washington. Vorangegangen war eine Verschärfung der israelischen Angriffe. Nach jüngsten Angaben des libanesischen Gesundheitsministeriums wurden mindestens 47 Menschen getötet und knapp 100 weitere verletzt. Die Innenministerkonferenz hat in Hamburg einen gemeinsamen Bund-Länder-Fahrplan zum Aufbau der zivilen Verteidigung bis 2029 beschlossen. Außerdem vereinbarten die Innenminister die Einbindung des Bundesverteidigungsministeriums in ihre Arbeit. Erstmals nahm deshalb auch Verteidigungsminister Pistorius am Plenum der Ministerkonferenz teil. Er benannte die anstehenden Aufgaben.
12: Das eine ist Vorsorge zu treffen, Vorkehrungen zu treffen für den Ernstfall, für den Konfliktfall. Das ist eine Sache der militärischen Verteidigung. Und das ist auf der anderen Seite eine Frage des Zivil- und Bevölkerungsschutzes. Die Zusammenarbeit zwischen uns klappt hervorragend, sehr eng abgestimmt. Und das sollte die Menschen da draußen auch wirklich beruhigen. Wir wissen, was wir tun.
11: Bundesinnenminister Dobrindt sagte, die Bedrohungslage habe sich zuletzt verschärft. Der zweitägige EU-Gipfel in Brüssel ist zu Ende. Es ging vor allem um den Haushalt für die Jahre 2028 bis 2034. Eine Einigung gab es nicht. Kanzler Merz kritisierte den vorliegenden Haushaltsentwurf.
13: Der Vorschlag, den wir zurzeit haben, ist aus deutscher Sicht unbezahlbar und auch unausgewogen. Der nächste Vorschlag, den wir dann in der nächsten Präsidentschaft erwarten, muss deutlich unter dem gegenwärtigen Vorschlag liegen. Die irische Ratspräsidentschaft ist gebeten, einen akzeptablen Vorschlag vorzulegen.
11: Deutschland ist strikt gegen gemeinsame europäische Schulden.
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14: Mit Michel Gradell. Bei IKEA wird gestreikt. Das kann auch die Standorte in Berlin und Brandenburg betreffen. Die Gewerkschaft Verdi hat bundesweit dazu aufgerufen und fordert in den Tarifverhandlungen deutlich höhere Löhne. Für Kundinnen und Kunden bedeutet der Streik, dass es möglicherweise längere Wartezeiten, weniger Personal und Einschränkungen beim Service gibt.
10: Es ist 18.03 Uhr, wir schauen nochmal auf die Straßen. Da gibt's endlich gute Nachrichten von der 111. Die ist stadtauswärts jetzt wieder offen. Aber wir haben noch Stau und eine Viertelstunde brauchen Sie hier noch länger in diesem Bereich. Und es ist immer noch voller auf dem Stadtring 100 Richtung Wedding. Zwischen Jakob-Kaiser-Platz und Beuße-Straße brauchen Sie rund 10 Minuten, um durchzukommen. Auf der 115 stadteinwärts ebenfalls 10 Minuten plus zwischen Potsdam-Babelsberg und Hüttenweg. Ansonsten kommen Sie ganz gut durch. Wir haben noch einige Staus in Charlottenburg-Nord, ist es noch voll auf dem Saatwinkler Damm, in Köpenick auf der Rudolf-Rühl-Allee Richtung Biesdorf und in Haselhorst auf der Gartenfelder Straße sowie in Siemensstadt auch auf dem Saatwinkler Damm. Sie brauchen da rund eine Viertelstunde jeweils länger. Auf die Autobahn, da haben wir noch Stau auf der A10 südlicher Berliner Ring Richtung Schönefelder Kreuz zwischen Ludwigsfelde West und Rangsdorf, 25 Minuten plus. 10 Minuten dauert es länger auf der A10 westlicher Berliner Ring Richtung Dreikafeland zwischen Großkreuz und Leest an der Baustelle dort und auf der A24 in Richtung

0: Tiefstwerten so um 21 Grad. Morgen sehr wahrscheinlich auch hier bei uns in Berlin geben. Denn immer wieder sind einzelne Hitzegewitter möglich, örtlich auch mit Starkregen und mit Hagel. Das Ganze wieder bei 33 Grad maximal. Am Sonntag beruhigt sich das Ganze dann wieder, aber es bleibt heiß bei Höchstwerten um 30 Grad.
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8: Mit 31 Grad geht's in diesen heißen Freitag Feierabend. Dazu immer noch Sonnenschein. Einige Wolken sind auch unterwegs, aber in Berlin wird's meist trocken bleiben. Im Norden Brandenburgs vor allem hat's ja heute schon die ersten Hitzegewitter gegeben. Die wird's nach einer tropischen Nacht bei Tiefstwerten so um 21 Grad morgen sehr wahrscheinlich auch hier bei uns in Berlin geben. Denn immer wieder sind einzelne Hitzegewitter möglich, örtlich auch mit Starkregen und mit Hagel. Das Ganze wieder bei 33 Grad maximal. Am Sonntag beruhigt sich das Ganze dann wieder, aber es bleibt heiß bei Höchstwerten um 30 Grad.
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17: Ich bin Gisa Weber. Guten Abend. Deutschland soll besser auf den Ernstfall vorbereitet sein. Deswegen wollen die Innenminister von Bund und Ländern mehr für den Zivil- und Katastrophenschutz tun. Allein der Bund will in den nächsten Jahren 10 Milliarden Euro bereitstellen, um die Bevölkerung besser zu schützen. Etwa vor Flutkatastrophen wie im Ahrtal oder Sabotageakten. Hamburgs Innensenator Grote rief die Bevölkerung auf, sich selbst auf solche Szenarien vorzubereiten.
18: Wir brauchen insgesamt als Gesellschaft die Haltung, dass wir dieses Szenario, das wir mit allen Kräften vermeiden wollen, auf das wir uns aber vorbereiten müssen, trotzdem, dass wir das für uns auch annehmen, dass das etwas ist, womit wir uns beschäftigen wollen.
17: Zum Abschluss des EU-Gipfels in Brüssel ist es ums Geld gegangen. Die Staats- und Regierungschefs haben dabei über den nächsten Haushalt beraten. Eine Einigung gab es bei diesem Treffen nicht. Kanzler Merz hat bereits vor Beginn betont, die Zahlen müssen runter. Deutschland ist der größte Nettozahler. Deutschland zahlt also deutlich mehr Geld in die Gemeinschaftskasse ein, als über EU-Fördermittel wieder zurückfließt. Merz sagte zum Ende des Treffens:
19: Der Vorschlag, den wir zurzeit haben, ist aus deutscher Sicht unbezahlbar und auch unausgewogen. Der nächste Vorschlag, den wir dann in der nächsten Präsidentschaft erwarten, muss deutlich unter dem gegenwärtigen Vorschlag liegen.
17: Deutschland steht vor großen Reformen. Gesundheitssystem, Rente, Pflege oder Steuern. Die Bundesregierung muss schnell an viele Bereiche ran. Doch zieht die Bevölkerung damit? Fraglich. Einzelheiten von Daniel Bornberg.
2: 9 von 10 Befragten haben in einer ZDF-Umfrage gesagt, ja, grundlegende Reformen, die auch zu Einschnitten und finanziellen Belastungen führen, sind wichtig. Gleichzeitig gibt es große Zweifel an der Reformbereitschaft im Land. Und wenn es darum geht, durch die Reformen ganz persönlich große Belastungen hinzunehmen, sagen fast 3/4 der Befragten, dazu bin ich nicht bereit.
17: Mexiko hat es als erstes Land in die K.O.-Phase der Fußball-WM geschafft. Heute Abend können die USA oder Australien nachziehen. Je nachdem, wer das Duell gewinnt. Außerdem spielt Schottland gegen Marokko, Brasilien trifft auf Haiti und die Türkei auf Paraguay.
5: Heute Abend und auch in der Nacht bleibt es in Berlin meist trocken. Die ersten Hitzegewitter hat es ja in Brandenburg, vor allem dort im Norden, ja schon gegeben. Es geht nur langsam runter mit den Temperaturen, bis wir dann nachts auf 21 Grad angekommen sind. Morgen auch nochmal Höchstwerte, so um 32, 33 Grad. Dazu sind immer wieder einzelne Hitzegewitter möglich.
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8: Ich bin Gisa Weber. Guten Abend. Sabotageakte wie in Berlin oder Flutkatastrophen wie im Ahrtal. Deutschland soll besser auf den Ernstfall vorbereitet sein. Und deshalb wollen die deutschen Innenminister den Zivil- und Katastrophenschutz stärken. Allein der Bund will in den nächsten Jahren Milliarden bereitstellen, um die Bevölkerung besser zu schützen. Das Geld ist beispielsweise für die Feuerwehren, Rettungsdienste oder das Technische Hilfswerk, sagt Bundesinnenminister Dobrindt.
9: Es sind alle diejenigen Ehrenamtlichen und Hauptamtlichen Frauen und Männer, die bereit sind, zu helfen und zu unterstützen in den Hilfsorganisationen, wenn wir Krisensituationen erleben.
8: Zum Abschluss des EU-Gipfels in Brüssel stand noch einmal das Geld im Mittelpunkt. Die Staats- und Regierungschefs haben über den nächsten Haushalt gesprochen. Und eine Einigung gibt es bislang nicht, Dirk Justus.
10: Für Deutschland als größter Einzahler in die Gemeinschaftskasse ist das natürlich ein wichtiges Thema. Kanzler Merz betont, die Zahlen müssen runter. Der aktuelle Vorschlag sei aus deutscher Sicht unbezahlbar und unausgewogen. Man erwarte jetzt von der kommenden irischen Ratspräsidentschaft einen akzeptablen Vorschlag. Deutschland werde sich laut Merz dabei konstruktiv einbringen.
8: Reformen ja, aber nicht auf meine Kosten. So denkt laut ZDF-Politbarometer eine Mehrheit der Deutschen. Die allermeisten Befragten halten grundlegende Reformen zwar für wichtig, auch wenn sie zu Einschnitten und finanziellen Belastungen führen. Wenn es aber ans eigene Portemonnaie geht, sieht's anders aus. Knapp 3/4 sagen, dass sie nicht bereit sind, mit den Reformen persönliche große Belastungen hinzunehmen. Bei der Fußball-WM können die USA heute Mexiko in die K.O.-Runde folgen. Gewinnen die Australier das Duell, sind sie vorzeitig weiter. Außerdem trifft Schottland auf Marokko. Brasilien spielt gegen Haiti und die Türkei gegen Paraguay. Deutschland will dann morgen gegen die Elfenbeinküste das Ticket für die K.O.-Runde lösen. Torwart Manuel Neuer.
11: Ist natürlich unser Ziel. Ich glaube, wir haben alles in der eigenen Hand. Wir hatten einen sehr guten Start jetzt und wir wollen gar nicht so zurückblicken, wie die Turniere zuvor bei den WMs gelaufen sind. Ich glaube einfach, dass die Mannschaft sich damit auch überhaupt nicht beschäftigt, sondern mit dem nächsten Schritt. Und der nächste Schritt heißt für uns Elfenbeinküste.
8: Das Spiel steht morgen Abend 22 Uhr an.
12: Heute Abend und auch in der Nacht bleibt es in Berlin meist trocken. Die ersten Hitzegewitter hat es ja in Brandenburg, vor allem dort im Norden, ja schon gegeben. Es geht nur langsam runter mit den Temperaturen, bis wir dann nachts auf 21 Grad angekommen sind. Morgen auch nochmal Höchstwerte, so um 32, 33 Grad. Dazu sind immer wieder einzelne Hitzegewitter möglich.
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1: Ich bin Gisa Weber. Guten Abend. Die Innenminister von Bund und Ländern wollen den Zivilschutz in Deutschland verbessern. Allein der Bund will in den nächsten Jahren 10 Milliarden Euro bereitstellen, um die Bevölkerung im Ernstfall besser zu schützen. Außerdem wird es eine engere Zusammenarbeit der Länder mit dem Innen- und Verteidigungsministerium geben. Man investiere schon jetzt gemeinsam in Infrastruktur, sagt Verteidigungsminister Pistorius.
2: Wenn wir so wie hier in Hamburg in den Hafen investieren, dann investieren wir in den zivilen Wirtschaftsinfrastrukturfaktor Hafen. Aber gleichzeitig ist es eben im Ernstfall auch ein wichtiger Hub für den Transport militärischen Materials und Soldatinnen und Soldaten. Das heißt, alles greift in das andere über und das ist extrem wichtig.
1: Zum Abschluss des EU-Gipfels in Brüssel ist es ums Geld gegangen. Die Staats- und Regierungschefs haben über den nächsten Haushalt beraten. Und eine Einigung gibt es bislang nicht. Für Deutschland, als größter Einzahler in die Gemeinschaftskasse, ein wichtiges Thema. Kanzler Merz betont, die Zahlen müssen runter. Der aktuelle Vorschlag sei aus deutscher Sicht unbezahlbar und unausgewogen. Man erwarte jetzt von der kommenden irischen Ratspräsidentschaft einen akzeptablen Vorschlag. Reformen ja, aber nicht auf meine Kosten. So denkt laut ZDF-Politbarometer eine Mehrheit der Deutschen. Die allermeisten Befragten halten grundlegende Reformen zwar für wichtig, auch wenn sie zu Einschnitten und finanziellen Belastungen führen. Wenn es aber ans eigene Portemonnaie geht, sieht's anders aus. Knapp 3/4 sagen, dass sie nicht bereit sind, mit den Reformen persönliche große Belastungen hinzunehmen. In Potsdam hat der Bundesparteitag der Linken begonnen. Die Delegierten wollen bei dem dreitägigen Treffen eine neue Parteispitze wählen. Die Vorsitzende Ines Schwertner stellt sich dabei morgen erneut zur Wahl, im Team mit Luigi Pantisano. Co-Parteichef Jan van Aken kandidiert aus gesundheitlichen Gründen nicht mehr. Vor dem zweiten deutschen WM-Spiel morgen sind sich die Tierorakel uneins. Die Aras im Zoo Leipzig und Elefant Tarak im Kölner Zoo setzen auf einen deutschen Sieg gegen die Elfenbeinküste. Ameisenbär Tayo aus dem Alwetter Zoo Münster tippt dagegen auf die Afrikaner. Er lag allerdings schon beim WM-Auftakt daneben.
3: Heute Abend und auch in der Nacht bleibt es in Berlin meist trocken. Die ersten Hitzegewitter hat es ja in Brandenburg, vor allem dort im Norden, ja schon gegeben. Es geht nur langsam runter mit den Temperaturen, bis wir dann nachts auf 21 Grad angekommen sind. Morgen auch nochmal Höchstwerte, so um 32, 33 Grad. Dazu sind immer wieder einzelne Hitzegewitter möglich.
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2: Ich bin Colin Mock. Guten Abend. Deutschland soll besser auf den Ernstfall vorbereitet sein. Deswegen wollen die Innenminister von Bund und Ländern mehr für den Zivil- und Katastrophenschutz tun. Allein der Bund will in den nächsten Jahren 10 Milliarden Euro bereitstellen, um die Bevölkerung besser zu schützen. Etwa vor Flutkatastrophen wie im Ahrtal oder Sabotageaktionen. Hamburgs Innensenator Grote rief die Bevölkerung auf, sich selbst auf solche Szenarien vorzubereiten.
3: Wir brauchen insgesamt als Gesellschaft die Haltung, dass wir dieses Szenario, das wir mit allen Kräften vermeiden wollen, auf das wir uns aber vorbereiten müssen, trotzdem, dass wir das für uns auch annehmen, dass das etwas ist, womit wir uns beschäftigen wollen.
2: Deutschland steht vor großen Reformen. Gesundheitssystem, Rente, Pflege oder Steuern. Ein Großteil der Bevölkerung hält die Reformen laut ZDF-Umfrage auch für wichtig. Gleichzeitig gibt es aber große Zweifel an der Reformbereitschaft. Nur jeder Fünfte glaubt, dass das Land mitzieht. Online-Verträge auch einfach per Mausklick widerrufen können. Das muss ab jetzt immer möglich sein. Ein solcher Widerrufsbutton ist für Online-Shops oder auch Telefonanbieter ab sofort Pflicht. Entweder wirklich als Button oder als klar erkennbarer Link. Ivona Husemann von der Verbraucherzentrale sagte bei NTV:
4: Mit dem Widerrufsbutton ist es jetzt so, dass man direkt eine Bestätigung bekommt. Man schickt den ab über den Button und dann bekommt man quasi ein PDF, in dem steht, Sie haben am 19.06. um 11.45 Uhr den Widerruf erklärt.
2: Eine Äußerung von Donald Trump sorgt mal wieder für Empörung, diesmal in Italien. Der US-Präsident hat in einem Interview behauptet, Italiens Regierungschefin Meloni hätte ihn um ein Foto angefleht. Die wies das als frei erfunden zurück. Aus Protest hat Italiens Außenminister einen geplanten USA-Besuch abgesagt. Vor dem zweiten deutschen WM-Spiel sind die Tierorakel uneins. Die Aras im Zoo Leipzig und Elefant Tarak im Kölner Zoo setzen auf einen deutschen Sieg gegen die Elfenbeinküste. Ameisenbär Tayo im Malwetter Zoo Münster tippt dagegen auf die Afrikaner. Er lag allerdings schon beim WM-Auftakt daneben.
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1: Ich bin Colin Mock. Guten Abend. Die Innenminister von Bund und Ländern wollen den Zivilschutz in Deutschland verbessern. Allein der Bund will in den nächsten Jahren 10 Milliarden Euro bereitstellen, um die Bevölkerung im Ernstfall besser zu schützen. Außerdem wird es eine engere Zusammenarbeit der Länder mit dem Innen- und Verteidigungsministerium geben. Man investiere schon jetzt gemeinsam in Infrastruktur, sagt Verteidigungsminister Pistorius.
2: Wenn wir so wie hier in Hamburg in den Hafen investieren, dann investieren wir in den zivilen Wirtschaftsinfrastrukturfaktor Hafen. Aber gleichzeitig ist es eben im Ernstfall auch ein wichtiger Hub für den Transport militärischen Materials und Soldatinnen und Soldaten. Das heißt, alles greift in das andere über und das ist extrem wichtig.
1: Online-Verträge auch einfach per Mausklick widerrufen können. Das muss ab jetzt immer möglich sein. Ein solcher Widerrufsbutton ist für Online-Shops oder auch Telefonanbieter ab sofort Pflicht. Entweder wirklich als Button oder als klar erkennbarer Link. Deutschland steht vor großen Reformen. Gesundheitssystem, Rente, Pflege oder Steuern. Die Bundesregierung muss schnell an viele Bereiche ran. Doch zieht die Bevölkerung da mit? Fraglich. Mehr von Daniel Bornberg.
3: 9 von 10 Befragten haben in einer ZDF-Umfrage gesagt, ja, grundlegende Reformen, die auch zu Einschnitten und finanziellen Belastungen führen, sind wichtig. Gleichzeitig gibt's große Zweifel an der Reformbereitschaft im Land. Und wenn es darum geht, durch die Reformen ganz persönlich große Belastungen hinzunehmen, sagen fast 3/4 der Befragten, dazu bin ich nicht bereit.
1: Weil er Todeslisten von Politikern erstellt hat, muss ein 50-Jähriger 3 Jahre ins Gefängnis. Das Oberlandesgericht Düsseldorf sah es als erwiesen an, dass er unter anderem zu Anschlägen auf Politiker aufgerufen hatte. Auf den Listen sollen unter anderem Ex-Kanzlerin Merkel und ihr Nachfolger Scholz gestanden haben. Vor dem 2. deutschen WM-Spiel sind die Tierorakel uneins. Die Aras im Zoo Leipzig und Elefant Tarak im Kölner Zoo setzen auf einen deutschen Sieg gegen die Elfenbeinküste. Ameisenbär Tayo im Malwetter Zoo Münster tippt dagegen auf die Afrikaner. Er lag allerdings schon beim WM-Auftakt daneben.
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2: Ich bin Colin Mock. Guten Abend. Deutschland soll besser auf den Ernstfall vorbereitet sein. Deswegen wollen die Innenminister von Bund und Ländern mehr für den Zivil- und Katastrophenschutz tun. Allein der Bund will in den nächsten Jahren 10 Milliarden Euro bereitstellen, um die Bevölkerung besser zu schützen. Etwa vor Flutkatastrophen wie im Ahrtal oder Sabotageaktionen. Hamburgs Innensenator Grote rief die Bevölkerung auf, sich selbst auf solche Szenarien vorzubereiten.
3: Wir brauchen insgesamt als Gesellschaft die Haltung, dass wir dieses Szenario, das wir mit allen Kräften vermeiden wollen, auf das wir uns aber vorbereiten müssen, trotzdem, dass wir das für uns auch annehmen, dass das etwas ist, womit wir uns beschäftigen wollen.
2: Deutschland steht vor großen Reformen. Gesundheitssystem, Rente, Pflege oder Steuern. Ein Großteil der Bevölkerung hält die Reformen laut ZDF-Umfrage auch für wichtig. Gleichzeitig gibt es aber große Zweifel an der Reformbereitschaft. Nur jeder Fünfte glaubt, dass das Land mitzieht. Online-Verträge auch einfach per Mausklick widerrufen können. Das muss ab jetzt immer möglich sein. Der Widerrufsbutton ist ab sofort Pflicht. Dirk Justus mit den Einzelheiten.
4: Entweder wirklich als Button oder auch als klar erkennbarer Link. Internetshops oder auch Telefonanbieter müssen jetzt Möglichkeiten anbieten, einen online geschlossenen Vertrag eben auch einfach online widerrufen zu können. Das schreibt ein neues Gesetz vor. Wichtig dabei, es geht um einen Widerruf, nicht um eine Kündigung. Das Widerrufsrecht sieht vor, dass man innerhalb einer bestimmten Zeit, meist sind es 14 Tage, wieder von einem Vertrag zurücktreten kann.
2: Weil sie 30 Nacktschnecken auf einem Hochbeet im sächsischen Görlitz ausgesetzt hat, hat eine 60-Jährige jetzt eine Anzeige wegen Sachbeschädigung am Hals. Die Verdächtige platzierte die Schnecken in das Beet, wo sie sämtliche Nutzpflanzen auffraßen. Das Motiv dahinter ist noch unklar. Die USA folgen Co-Gastgeber Mexiko in die K.O.-Phase der Fußball-WM. Auch im zweiten Gruppenspiel konnten US-Amerikaner einen Sieg einfahren. 2:0 stand es am Ende gegen Australien. Der Gruppensieg ist aber immer noch nicht ganz sicher eingetütet.
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1: Ich bin Colin Mock. Die Innenminister von Bund und Ländern wollen den Zivilschutz in Deutschland verbessern. Allein der Bund will in den nächsten Jahren 10 Milliarden Euro bereitstellen, um die Bevölkerung im Ernstfall besser zu schützen. Außerdem wird es eine engere Zusammenarbeit der Länder mit dem Innen- und Verteidigungsministerium geben. Man investiere schon jetzt gemeinsam in Infrastruktur, sagt Verteidigungsminister Pistorius.
2: Wenn wir so wie hier in Hamburg in den Hafen investieren, dann investieren wir in den zivilen Wirtschaftsinfrastrukturfaktor Hafen. Aber gleichzeitig ist es eben im Ernstfall auch ein wichtiger Hub für den Transport militärischen Materials und Soldatinnen und Soldaten. Das heißt, alles greift in das andere über und das ist extrem wichtig.
1: Weil er Todeslisten von Politikern erstellt hat, muss ein 50-Jähriger 3 Jahre ins Gefängnis. Das Oberlandesgericht Düsseldorf sah es als erwiesen an, dass er unter anderem zu Anschlägen auf Politiker aufgerufen hatte. Auf den Listen sollen unter anderem Ex-Kanzlerin Merkel und ihr Nachfolger Scholz gestanden haben. Online-Verträge auch einfach per Mausklick widerrufen können. Das muss ab jetzt immer möglich sein. Ein solcher Widerrufsbutton ist für Online-Shops oder auch Telefonanbieter ab sofort Pflicht. Entweder wirklich als Button oder als klar erkennbarer Link. Ivona Husemann von der Verbraucherzentrale sagte bei NTV:
3: Mit dem Widerrufsbutton ist es jetzt so, dass man direkt eine Bestätigung bekommt. Man schickt den ab über den Button und dann bekommt man quasi ein PDF, in dem steht, Sie haben am 19.06. um 11.45 Uhr den Widerruf erklärt.
1: Eine Äußerung von Donald Trump sorgt mal wieder für Empörung, diesmal in Italien. Der US-Präsident hat in einem Interview behauptet, Italiens Regierungschefin Meloni hätte ihn um ein Foto angefleht. Die wies das als frei erfunden zurück. Aus Protest hat Italiens Außenminister einen geplanten USA-Besuch abgesagt. Die USA folgen Co-Gastgeber Mexiko in die K.O.-Phase der Fußball-WM. Auch im zweiten Gruppenspiel konnten US-Amerikaner einen Sieg einfahren. 2:0 stand es am Ende gegen Australien. Der Gruppensieg ist aber immer noch nicht ganz sicher eingetütet.
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1: Ich bin Colin Mock. Die Innenminister von Bund und Ländern wollen den Zivilschutz in Deutschland verbessern. Allein der Bund will in den nächsten Jahren 10 Milliarden Euro bereitstellen, um die Bevölkerung im Ernstfall besser zu schützen. Außerdem wird es eine engere Zusammenarbeit der Länder mit dem Innen- und Verteidigungsministerium geben. Man investiere schon jetzt gemeinsam in Infrastruktur, sagt Verteidigungsminister Pistorius.
2: Wenn wir so wie hier in Hamburg in den Hafen investieren, dann investieren wir in den zivilen Wirtschaftsinfrastrukturfaktor Hafen. Aber gleichzeitig ist es eben im Ernstfall auch ein wichtiger Hub für den Transport militärischen Materials und Soldatinnen und Soldaten. Das heißt, alles greift in das andere über und das ist extrem wichtig.
1: Online-Verträge auch einfach per Mausklick widerrufen können. Das muss ab jetzt immer möglich sein. Ein solcher Widerrufsbutton ist für Online-Shops oder auch Telefonanbieter ab sofort Pflicht. Entweder wirklich als Button oder als klar erkennbarer Link. Deutschland steht vor großen Reformen. Gesundheitssystem, Rente, Pflege oder Steuern. Die Bundesregierung muss schnell an viele Bereiche ran. Doch zieht die Bevölkerung da mit? Fraglich. Mehr von Daniel Bornberg.
3: 9 von 10 Befragten haben in einer ZDF-Umfrage gesagt, ja, grundlegende Reformen, die auch zu Einschnitten und finanziellen Belastungen führen, sind wichtig. Gleichzeitig gibt es große Zweifel an der Reformbereitschaft im Land. Und wenn es darum geht, durch die Reformen ganz persönlich große Belastungen hinzunehmen, sagen fast 3/4 der Befragten, dazu bin ich nicht bereit.
1: Weil er Todeslisten von Politikern erstellt hat, muss ein 50-Jähriger 3 Jahre ins Gefängnis. Das Oberlandesgericht Düsseldorf sah es als erwiesen an, dass er unter anderem zu Anschlägen auf Politiker aufgerufen hatte. Auf den Listen sollen unter anderem Ex-Kanzlerin Merkel und ihr Nachfolger Scholz gestanden haben. Die USA folgen Co-Gastgeber Mexiko in die K.O.-Phase der Fußball-WM. Auch im zweiten Gruppenspiel konnten US-Amerikaner einen Sieg einfahren. 2:0 stand es am Ende gegen Australien. Der Gruppensieg ist aber immer noch nicht ganz sicher eingetütet.
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